0: an dieser Stätte spricht der Herr Zebaoth. Und da kommt jetzt ein Neutest, da sollt ihr dankbar sein.
1: Und die sagen, oh ja, das passt gut, das finden wir gut. Oder halt mal ein Gesangbuch steht, dann zitieren wir ihn auch da raus, weil es natürlich viele Leute gibt, die das evangelische Gesangbuch haben. Das ist offensichtlich ein Vers, der nicht im EG, jedenfalls nicht im Stammteil steht. Vielleicht steht er in ein paar regionalen Teilen, aber im Stammteil offenbar nicht. Was ist denn für ein Vers?
0: Das ist, wenn du kommst, wird das Dunkel Licht, Verwirrung weicht der Zuversicht. Komm, heiliger Geist, ach komme bald, dass Gnade herrsche statt Gewalt.
1: Ah ja, das ist ein Vers aus unserer englischen Tradition. Wir haben ja auch eine englische Brüdergemeintradition und da stammt das her. Und die Übersetzerin allerdings hat es wahrscheinlich kurz nach dem Zweiten Weltkrieg übersetzt. Könnte sein, dass da die Gewalt aktuell war, wie es heute auch aktuell ist.
0: Leider ist. Und mit diesem Dreiklang kann ich dann gut in den Tag gehen. Kann den zu mir sprechen lassen, Altes Testament, Neues Testament und diesen Text. Und das ist dann eine kurze, aber regelmäßig vollzogen, eine sehr schöne und prägende Andacht für den Tag.
1: Kann es jedenfalls sein, sagen viele Menschen und muss ich auch sagen, persönlich geht es mir auch so, auch wenn ich nicht zu denen gehöre, die wirklich jeden Tag damit anfangen. Jetzt schon eher, weil ich eben auch in der Verantwortung bin, aber immer wenn ich es mache, denke ich, ja, so kann man den Tag wirklich gut beginnen.
0: Ja. Sie haben uns gerade schon so beschrieben, wie das gezogen wird. Dann wird in einem Buch geschaut, dann ruhen immer 2 Jahre. Das klingt erstmal total gut durchdacht. Mhm. Was fasziniert Sie an dieser Arbeit, an diesem Arbeiten für die Losungen?
1: Was mich wirklich fasziniert, das ist bei den Losungen so, ist auch beim Predigen so. Ich bin jedes Mal überrascht, wie sehr Losung in eine konkrete Situation hineinsprechen. Ich formuliere es für mich normalerweise nicht so, dass ich sage, Gott spricht jetzt hier und so, aber ich erlebe es immer wieder. Und das ist auch die Erfahrung der Losung durch die Jahrhunderte, dass wenn wir die Losung, wenn wir Gottes Wort mit in unsere wirklichen Probleme nehmen, sage ich mal, dann passiert was.
0: Dann passiert was.
1: Und das ist jedes Mal eigentlich wirklich eine große Freude dann, wenn es gelingt. Und wie gesagt, ich habe die Erfahrung, wenn man sich wirklich drauf einlässt, wirklich so erlebt wird.
0: Sie haben gerade schon gesagt, also Sie mussten mal auch drüber nachdenken, ne? Aber das ist ja im geistlichen Leben auch normal, dass es nicht immer das Spektakuläre und der Blitz vom Himmel sein muss, sondern dass das Wort Gottes eigentlich das Leben auch so durchwirkt. Das finde ich eigentlich einen schönen Gedanken bei den Losungen auch.
1: Ja. Also es gibt ja eine Kritik an den Losungen, die immer wieder kommt, dass die Losungen dazu verführen, gar nicht mehr die Bibel zu lesen, sondern nur diesen einen kurzen Spruch, womöglich den Spruch, der mich aufbaut und alles andere,
0: das
1: was dann noch in der
0: Restin.
1: Und das sieht man ja manchmal wirklich, wenn man so durchgeht. Aus sehr drastischen Kapiteln sind dann die 2 schönen Verse rausgesucht für die Losung. Im Ursprung ist es so natürlich nicht gedacht, sondern im Ursprung ist es für Christen gedacht, die sehr wohl die Bibel insgesamt wahrnehmen und immer wieder wahrnehmen und praktisch in dem einen Spruch vom Tage auch das Ganze mithören, also schon ein bisschen mit im Herzen haben. Aber diese Kritik finde ich auch wichtig zu hören, weil wir sind sehr schnelllebig, wir haben wenig Geduld und insofern passen die Losungen auch zu unserer Zeit.
0: Ja.
1: Aber es ist doch wichtig, sich wirklich immer wieder sagen zu lassen, guck mal in den Zusammenhang. Ja. Manchmal sehr, sehr aufregend, wenn man in einen Zusammenhang guckt, wo man denkt, ey, ich hatte ganz anders im Hintergrund. Und das ist doch auch wichtig für das Verständnis des Wortes. Andererseits ist es auch gut, man muss nicht jetzt jedes Mal
0: ein ganzes Buch lesen. Ja. Also das eine tun und das andere nicht lassen. Ja. Und es ist ja auch eine schöne Art, sich Dinge vielleicht auch zusprechen zu lassen, ohne den Gesamtkontext aus dem Auge zu verlieren. Haben Sie eigentlich eine Lieblingslosung?
1: Das ist wirklich super schwer, die Frage zu beantworten. Vielleicht die,

0: Weil die ist mir jedenfalls schon irgendwann in meiner Jugendzeit mal als ein wunderschöner Losungs- oder Psalmvers aufgefallen, Psalm 85, dass Güte und Treue sich begegnen, Gerechtigkeit und Friede sich küssen. Das wäre meine Lieblingslosung, weil ich denke, dass das, was Gott bei uns bewirkt, auch durch die Losung im Sinne von, dass er uns anspricht, er zu uns spricht, das fühle ich auch so oder kann ich auch so erleben, dass das eine Wirkung ins Leben miteinander
1: Ja,
0: hat.
1: ist ein total schönes Bild, auch durch die Begegnung und der Kuss, ne? Das ist eine
0: Genau,
1: ganz.
0: Güte, Treue, es ist alles abstrakt eigentlich und es kriegt dann plötzlich sowas, ja, was in unsere Begegnung als Menschen mit hineinwirkt und ja, was sehr liebevoll ist auch.
1: Ja. Ich würde noch mal einmal gerne in die Geschichte der Losung schauen. Das bei einer solch jahrhundertelangen Geschichte gibt es sicherlich auch herausfordernde Zeiten. Wie war das denn so zum Beispiel in der Zeit des Nationalsozialismus? Sind die Herrnhuter Losungen da auch weiterhin erschienen? Gab es da irgendwie Pausen oder?
0: Nee, die sind tatsächlich durchgängig erschienen. Ich weiß nicht, ob nicht 45, 46 da irgendwas war, dass sie einfach nochmal ein Jahrgang 46 das Gleiche nochmal gemacht haben. Das gab es wohl, aber tatsächlich war es in den Kriegsjahren ein Kampf. Und zwar nicht inhaltlich, da gibt es zwar auch was dazu zu sagen, aber vorwiegend wegen der Papierknappheit. Und natürlich wollten die Nazis auch keine christliche Literatur. Das kam dazu, aber die Begründung war dann häufig Papierknappheit in diesen Zeiten. Und da gibt es die Geschichte, dass über schwedische Leute aus der Brüdergemeine der Sven Hedin, also berühmter Mann, angesprochen wurde, der wiederum dann an Goebbels einen langen Brief geschrieben hat, weshalb er unendlich traurig wäre, wenn die Losungen nicht erschienen würden jedes Jahr. Und daraufhin kam die Genehmigung für den nächsten Jahrgang. Inhaltlich haben sie tatsächlich im Nationalsozialismus keine Auflagen gekriegt. Allerdings gibt es ein ganz trauriges Beispiel, wie wir wissen noch gar nicht ganz genau, wie das gekommen ist. Es gab eine Bibelübersetzung der deutschen Christen, also der Nationalsozialismus nahestehenden Teil der evangelischen Christenheit in Deutschland. Und daraus ist ein neutestamentlicher Text genommen worden, der ganz finster ist. Also judenfeindlich per excellence durch diese Übersetzung. Und diese Übersetzung hat 2 Jahre gedauert, dann war die wieder weg. Aber die ist dadurch auch in die Losung gekommen. Solche Beobachtungen kann man machen. In der DDR gab es tatsächlich auch Zensur, nie an den Losungen selbst, weil da wussten auch die Verantwortlichen, die Zensoren in der DDR wussten auch, dass die Losungen loswerden,
1: Die
0: können wir
1: sollen
0: nichts
1: sich,
0: dafür.
1: ne? Ja.
0: Aber an den neutestamentlichen Texten, da haben sie tatsächlich irgendwann mal wohl wirklich einen Text ausgewechselt, wenn ich das richtig in Erinnerung habe. Und es gab mal so eine kleine Aufregung, die aber nicht zur Änderung geführt hat. Erst kurz vor der Wende, eigentlich 87, gab es um den 13. August herum 2 Sprüche: Mit meinem Gott kann ich über die
1: Über Mauern
0: Mauer
1: springen
0: springen
1: und sowas.
0: und sowas, was natürlich immer gefreut hat, wenn es kam. Aber ebenso ganz nah am 13. August war es nicht schön für die DDR-Leute.
1: Jetzt sehen wir, wie gesagt, ganz viele verschiedene Bücher. Es gibt die Losung für junge Leute, es gibt in hebräischem und in griechischem Urtext, es gibt die Losung für Gehörlose.
0: Da ist die Losung selber auch in leichterer Sprache. Es ist vielleicht nicht die klassisch leichte Sprache, aber in einer einfacheren Sprache, damit es eben besser auch für Gehörlose übertragbar oder lesbar ist. Es gibt immer wieder auch mal die Frage, ob wir auch Kinderlosungen rausgeben könnten. Fände ich klasse. Zu Zinsenhofzeiten gab es mal das. Da hat er aber extra Texte halt gewählt, die für Kinder gebrauchbar sind. Das ist noch ein bisschen ein Traum zu gucken, ob das wirklich geht, Normallosungstexte so kindgerecht zu formulieren, dass man sie auch Kindern geben kann, ist tricky, gerade mit, wir wollen nicht auf Worte verzichten, die auch Sünde und Gewalt und sowas drin haben, aber den Kindern muss man nicht alles zumuten. Also ist auch ein Grund, warum man nicht weitergekommen sind. Die Losung insgesamt sind ja Bücher, aber wir haben, das wissen manche auch, seit 2014 auch eine App, Losungs-App, sowohl für nur für Losung und neutestamentlichen Text, als auch mit dem dritten Gebetstext dazu. Und dann haben wir die Losung für junge Leute, die allerdings wieder richtig als Buch, wobei bei den Bibelsprüchen ein bisschen mehr auch modernere Übersetzungen gewählt werden, auch durch eine Redakteurin ist das in diesem Fall.
1: Und sieht schick aus irgendwie. Ne?
0: Naja, es ist ein bisschen als Tagebuch auch mit ein bisschen Notizmöglichkeiten gestaltet. Ist dadurch ein Tag, eine Seite auch größer und dicker. Ne? Dicker.
1: Sie sagten ja gerade, Ihre Gemeinschaft ist gar nicht so groß, 5000 Menschen in Deutschland, dass Sie mit den Losungen und auch mit dem Herrn Hunter Stern übrigens wie Sauerteig in die Gesellschaft hineinwirken und uns zwei solch große Schätze unter anderem gegeben haben und unser Gemeindeleben bereichern. Wir sind schon am Ende unseres Gesprächs, Frau Carstens. Also vielen Dank, dass Sie uns von den Losungen erzählt haben. Und ich glaube, jetzt haben wir wieder richtig Lust, mal wieder zum Losungsbuch zu greifen. Oder falls wir es noch nicht getan haben, das mal zu beginnen. Und man kann es ja einfach mal versuchen. Und mal einfach anfangen. Dankeschön, dass Sie heute hier waren. Vielen Dank. Und auch bei Ihnen bedanke ich mich, liebe Zuschauer, für Ihr Interesse an der heutigen Sendung und würde mich freuen, wenn Sie wieder einschalten, wenn es heißt BibelTV, das Gespräch. Machen Sie es gut. Tschüss.
2: Ich glaube an Gott, aber mit Religion und mit diesem Jesus habe ich echt meine Mühe. Das sagte mir kürzlich ein Mann in einem Gespräch. Vielleicht geht es dir genauso wie diesem Mann. Du bist auf der Suche nach Sinn in deinem Leben, nach dem Übernatürlichen, nach Gott. Aber Jesus? Ich meine, klar, er war ein außergewöhnlicher Mann, aber war er wirklich Gott? In diesem Video gebe ich dir einige Ratschläge, die dich auf deiner Suche unterstützen können. Bleib dran. Alle Menschen sind auf der Suche nach Gott. Ein Pfarrer, der im atheistischen Rumänien im Gefängnis gesessen hat, der erzählte, dass selbst die hartgesottensten Atheisten kurz vor ihrem Tod nach Gott geschrien hätten. Er hätte keinen Menschen kennengelernt, der als Atheist gestorben ist. Gott hat uns Menschen geschaffen als seine Ebenbilder. So lesen wir das in der Bibel. Das bedeutet, Gott schuf uns, damit wir mit ihm in einer Beziehung stehen. Das ist unsere Lebensbestimmung, in Verbindung mit Gott zu sein. Doch seit wir Menschen uns von Gott abgewendet haben, ist diese Verbindung gekappt. Und so gehen wir alle mit einem Mangel durch unser Leben, mit einer inneren Leere. Bei den einen ist diese Leere schmerzlich spürbar und bei den anderen ist das eher niederschwellig. Ja, und das ist der Grund, warum wir Menschen unser ganzes Leben lang auf der Suche sind. Auf der Suche nach etwas oder nach jemandem, der diese zerstörte Beziehung zu Gott wiederherstellt. Auch die Juden, von denen wir hier in der Bibel lesen, die warteten genau auf das. Sie warteten auf den Messias. Die Propheten hatten es ihnen vorausgesagt, jemand würde kommen, um ihrem Volk, das in der Dunkelheit lebt, Licht zu bringen. Als Jesus Christus dann auf diese Erde kam, da hätte die Suche der Menschen ein Ende haben können. Jesus kam auf diese Erde, um diese zerstörte Beziehung von uns Menschen zu heilen. Er kam, um unsere Schuld, die sich wie eine Mauer zwischen uns und zwischen Gott stellte, zu bezahlen. Jesus starb am Kreuz für unsere Sünden, damit wir mit Gott versöhnt werden können. Die Suche von uns Menschen hätte ein Ende haben können. Jesus ließ keinen Zweifel daran, dass er die Antwort auf all unsere Fragen ist. Er sagte, Leute, ich bin der Weg, die Wahrheit und das Leben. Niemand sonst. Ich bin der Messias, auf den ihr so lange gewartet habt. Ich meine, Jesus, der tat nie dagewesene Wunder. Er heilte einen Mann, der von Geburt auf nicht gehen konnte. Die Leute, die waren einfach außer sich. Er machte aus Wasser Wein. Er heilte einen Leprakranken. Er ging auf dem Wasser eines Sees. Die Schwerkraft hatte keine Macht über ihn. Er legte einem blinden Mann die Hände auf die Augen und der wurde von einem Moment auf den anderen wieder sehend. Stell dir mal die Freude der Leute vor, und besonders dieses blinden Mannes. Jesus vermehrte Brot, sodass Tausende satt wurden. Die Aufzählung, die könnte ich jetzt noch lange weiterführen. Fakt ist, Jesus tat unglaubliche, noch nie gesehene Wunder. Und das tat er aus einem einzigen Grund, damit die Menschen sehen konnten, dass er tatsächlich der von Gott gesandte Retter der Welt ist. Weißt du, Gott weiß, dass wir Menschen kritisch sind. Und das ist auch gut so. Wir sollen ja nicht allen falschen Göttern hinterherrennen. Und darum hat Jesus auch all diese Zeichen und Wunder getan. Und viele, viele Menschen, die glaubten schon damals an ihn. Und Millionen von Menschen haben in den letzten 2000 Jahren gesagt, ja, er ist es. Sie nahmen seine Vergebung dankend an. Sie wurden zu Kindern Gottes. Ihre Suche nahm ein Ende. Ihre Verbindung mit Gott war wiederhergestellt. Doch die Theologen der damaligen Zeit, die Pharisäer, die konnten Jesus nicht annehmen. Auch sie warteten sehnsüchtig auf den Messias. Aber sie konnten einfach nicht glauben, dass dieser Zimmermann, dieser Jesus, der von Gott gesandte Messias sein soll. Vielleicht hätten sie sich einen etwas angeseheneren Würdenträger erhofft. Einen Professor oder ja, jemand mit einer königlichen Abstammung. Aber dieser einfache Jesus mit seiner einfachen Botschaft? Kürzlich las ich in der Bibel, wie sich die Pharisäer wieder einmal über Jesus geärgert haben. Und dann sagte Jesus etwas, das mein Herz sehr berührte. Er sagte, ihr Pharisäer durchforscht die Heilige Schrift, weil ihr meint, in ihr das ewige Leben zu finden. Und tatsächlich weist gerade die Heilige Schrift auf mich hin. Dennoch wollt ihr nicht zu mir kommen, um dieses Leben zu haben. Jesus sagte diesen studierten Theologen, ihr sehnt euch nach dem ewigen Leben und ihr sucht in der Bibel, in den Heiligen Schriften nach dem Messias. Und alle Zeichen deuten auf mich. Ihr findet Prophezeiungen in der Bibel. Ihr seht die Wunder, die ich hier tue. Wunder, die, man muss das so sagen, nur Gott tun kann. Doch ihr könnt einfach nicht glauben, weil euer Herz hart und stolz ist. Weil Gottes Liebe nicht in euch ist. Weil ihr blind seid für das Offensichtliche. Ja, weißt du, und als ich das kürzlich gelesen habe, da musste ich einfach an dich denken. Suchst du nach einem Sinn in deinem Leben? Nach einem tieferen Grund? Nach dem ewigen Leben? Schau, alles deutet auf Jesus hin. Er ist es. Mach es nicht wie diese Pharisäer. Mach dein Herz weich für Gott. In der Bibel lesen wir an unterschiedlichen Orten, dass Gott sich dem stolzen und hartherzigen Menschen widersetzt. Dem Demütigen jedoch, der mit einem weichen Herzen zu ihm kommt, ja, dem wendet er sich in seiner Liebe zu. Öffne deine Augen und schau Jesus einmal ganz unvoreingenommen an. Und bitte ihn, sich dir persönlich zu zeigen. Und ja, ich bin sicher, es wird dir so gehen wie mir und wie all den Millionen von Menschen vor mir. Du wirst Frieden finden für deine Seele in Jesus. Ich werde nun ein Gebet formulieren. In diesem Gebet werde ich Jesus bitten, sich mir zu zeigen. Und wenn du möchtest, dann kannst du mitbeten. Und du kannst dieses Gebet zu deinem eigenen Gebet machen. Okay? Wenn du das möchtest, dann schließ jetzt deine Augen und bete einfach mit. Lieber Jesus, ich bin auf der Suche nach der Wahrheit. Ich bin auf der Suche nach dem ewigen Leben. Bitte begegne du mir ganz persönlich. Wenn du wirklich Gott bist, dann schaffe in meinem Herzen Glauben. Amen. Ja, und jetzt prüfe dein Herz. Gerade jetzt, aber auch in den nächsten Tagen. Ist Glaube entstanden? Wenn ja, dann mach Nägel mit Köpfen. Vertraue dein Leben Jesus an. Besuche meine Webseite gabrielhessler.com/Jesus. Da findest du eine gute Anleitung, wie du gleich jetzt Teil von Gottes Familie werden kannst. Wenn du noch nicht so weit bist, dann such weiter. Bleib dran, gib nicht auf. Du findest ebenfalls auf meiner Webseite viele Videos zum christlichen Glauben. Sie werden dich auf deiner Suche unterstützen. Das war's schon wieder von Antworten aus der Bibel. Ich wünsche dir Gottes überfließenden Segen. Ich wünsche dir, dass er dir deine Herzensaugen öffnet und ich freue mich, dich beim nächsten Mal wieder zu begrüßen. Bis dann, sei gesegnet. Ciao.

0: irgendwann werden die auch dahinter steigen, dass ich es eben doch nie wert bin. Und die verlieben sich jetzt nur in eine Illusion und nehme ich jetzt irgendwie mit, was ich mitnehmen kann, auch parallel. Und wenn sich da was bietet und da was bietet und dort, dann alles, was mir irgendwie das Gefühl verschafft von jemand will mich, ich bin es doch wert, das nehme ich mit.
1: Hallo und herzlich willkommen bei Bibel TV, das Gespräch. Ich beginne heute mal mit einem Zitat, und zwar: Unser heutiger Gast hat das aufgeschrieben vor der Veröffentlichung seines Songs »Mein Zuhause«. Dort schreibt er: »Ich habe immer gedacht, dass ich im Leben nichts verpassen darf. Gott veränderte mein Leben. Heute wünsche ich mir nichts mehr, als den Rest meines Lebens jeden Morgen neben demselben Menschen aufzuwachen.« Diese emotionale Botschaft erzählt auch einiges von dem, was bisher in seinem Leben geschehen ist. Was? Das wird er uns heute erzählen. Herzlich willkommen, Toni Kraus. Dieses Zitat, das ist ja ein ziemlicher Ausdruck der Veränderung, die sich bei dir im Leben ergeben hat. Bekannt geworden bist du ja schon als Sohn. Ne? Da konntest du gerade laufen, da konntest du schon singen auf der Bühne. Wie nannte man das? Kinderstar. Erinnerst du dich noch an deinen ersten Auftritt oder warst du so jung, dass du da gar keine eigenen Erinnerungen mehr dran hast?
0: Ich erinnere mich noch ganz gut dran, das war meine erste Schulwoche. Ich musste quasi in meiner ersten Schulwoche, die Sendung war Samstag, Freitag war die Probe dafür. Und ich musste in meiner ersten Schulwoche am Freitag zeitiger aus dem Unterricht raus, weil die Probe vormittags war.
1: Das heißt, das Singen und auf der Bühne stehen hat immer schon zu deinem Leben gehört?
0: Also, meine Mama sagt immer, früher gesungen als geredet. Das ist so relativ ehrlich. Also ich habe schon immer gesungen, seit ich irgendwie singen konnte, und habe schon, wo ich gerade so stehen konnte, dann mich irgendwie an der Stereoanlage hochgezogen und habe da irgendwie getanzt. Und so. Also es war schon immer Teil meines Lebens und hat sich, glaube ich, schon zeitig abgezeichnet, dass das mal so mein Ding werden könnte.
1: Also ist die Frage eigentlich Quatsch? Hat dich da jemand zugezwungen? Nein.
0: Ja, nein. Also im Gegenteil. Ich habe immer wieder schon gesagt, dass ich glaube, oder man hat relativ schnell, wenn Kinder auf der Bühne sind, so immer den Eindruck, dass das die Eltern bestimmt krass fokussiert haben und da dahinter standen und gesagt haben, du musst. Ich glaube, meinen Eltern wäre es stellenweise lieber gewesen, ich hätte das nicht gemacht und die hätten nur die normalen Probleme mit einem Kind gehabt, dass man das mal zum Fußballplatz fahren muss und wieder zurück, anstatt dass wir dann in irgendwelchen großen Fernsehsendungen in irgendwelchen Hallen rumgezogen sind. Aber ich wollte das und ich habe da Lust drauf gehabt und dann haben sie irgendwie gemerkt, das Kind funktioniert am besten, wenn es am Wochenende raus darf und auf der Bühne powern darf.
1: Nun war der Vater ja selbst auf der Bühne, kannte die Welt. War das ein Grund, weswegen er vielleicht manchmal gedacht hat, ach komm, der Junge soll lieber was anderes machen?
0: Also er hat damals auch schon lange Musik gemacht, aber sag ich mal, sein Durchbruch, wenn man das so nennen will, und die Zeit, wo ich quasi angefangen habe, auch fürs Fernsehen und so Musik zu machen, das war eigentlich dieselbe Zeit. Und so in diese Sphäre mit Plattenfirma und große Fernsehshows sind wir eigentlich zeitgleich so ein bisschen reingekommen.
1: Also war er da noch gar nicht so drin, so dass er hätte sagen können, nee, Toni, da bleib mal lieber raus, ich habe da meine Erfahrung gemacht.
0: Er hatte schon einiges an Vorerfahrungen, aber das war ja auch erstmal gar nicht so geplant. Also es gab eine Kinderhitparade im Mitteldeutschen Rundfunk und da war das irgendwie so, dass er mich mal gefragt hat, ob ich Lust hätte, da auch mal mit zu singen. Und er hätte ein Lied, was er hatte, angefangen zu schreiben. Und das war eigentlich auf diesen einen Auftritt bezogen. Ursprünglich mal, da machen wir da einen Auftritt. Das war der besagte quasi in der ersten Schulwoche. Und dass ich diese Hitparade dann im ersten Anlauf gewinne und dann irgendwie 3 Wochen später eine Plattenfirma anruft und sagt, wir hätten das gern für mehr, das war eigentlich nicht geplant, das entwickelte sich dann so.
1: Wenn man die Aufnahmen sieht, ich habe es mal kurz angeguckt und du da wie so ein kleiner Knirps stehst, so selbstbewusst, also da merkt man schon, dass das scheint dir unheimliche Freude gemacht zu haben, oder?
0: Das war's. Also es war, ich habe eigentlich, mir ging es wenig um Kamera und da sind Leute und da wird man berühmt oder was auch immer da so ein Anreiz sein kann. Für mich ging es darum, ich konnte Musik machen, ich konnte auf der Bühne stehen und das war mein Ding.
1: Was ist das Schöne an der Bühne, auch heute, wenn du da Leute vor dir siehst, vielleicht der eine oder andere, die Lieder mitsingt oder so, was ist das Schöne daran?
0: Ich glaube, damals war es einfach die Freude am Musikmachen und dieses vielleicht auch so ein bisschen das Adrenalin, die Aufregung, auf der Bühne zu stehen, Applaus zu bekommen, irgendwie was Aufregendes zu machen und vielleicht auch irgendwie so das Ding von, ich mache was jetzt nicht jeder macht. heute geht es mir schon mehr als damals auch viel um viele persönliche Themen, um Authentizität, um einfach wirklich diese Bühne auch zu nutzen, um einfach zu Menschen zu sprechen und Emotionen freizusetzen.
1: Dass das heute so ist, hat ja mit vielen Erfahrungen zu tun, die du gemacht hast. Zwangsweise jeder Mensch macht Erfahrungen, aber du hast eben auch ein paar besondere gemacht. Aber nochmal kurz zurück, wenn ich richtig informiert bin, mit 12 hast du das aber erstmal unterbrochen. Wolltest du Schule machen und dann eine andere Ausbildung machen oder wie war das?
0: Ich habe neben der Musik dann angefangen, so kleinere Moderatorenjobs zu machen in Fernsehsendungen. Ich habe bei Silbereisen, heute würde man das wahrscheinlich Sidekick nennen, aber ich war quasi als Außenmoderator und bin in jeder Sendung irgendwie in irgendeine Aktion, wurde rausgeschalten, wo ich dann dreimal die Sendung stand und irgendwie von draußen moderiert habe. Das heißt, dieses Moderationsding hat mehr und mehr so ein bisschen das Musikalische auch abgelöst oder es lief so nebenher. Und damals war es so, dass meine Mutter, die nie meine Managerin war, aber sich immer um so ein paar Sachen, die eigentlich in den Bereich eines Managements fallen müssten, sich gekümmert hat. Krankenversicherung, Rechnung schreiben, Buchhaltung, eben alles, was man als Dreikäsehoch nicht macht. Die wurde ins Hotel bestellt und da haben ihr eben mehrere Produzenten gesagt, dass sie gern eine eigene Sendung für mich im Kinderkanal wollen und dann müssen wir so und so oft drehen und so und so viele Drehtage und dann muss das Kind so und so oft aus der Schule raus. Und meine Mutter, die selber Grundschullehrerin ist, hat gesagt, so, das funktioniert nicht. Also am Ende ist das immer noch ein Kind und er muss auch zur Schule gehen und er macht das gern, aber es gibt irgendwo Grenzen. Und dann haben die gesagt, ja, dann war das heute das letzte Mal, dass der Junge hier
1: war. Die wollten nicht ganz oder gar nicht.
0: Genau. Und dann, also so nach dem Motto, wir fördern den Junge ja nicht umsonst. Und dann hatte sich das so von heute auf morgen so ein bisschen erledigt. Was aber ehrlich gesagt aus heutiger Sicht ganz gut war, weil ich so erstmal auch dann mal nur in die Schule gehen konnte und einfach mal so ein bisschen weg war aus diesem ganzen Fernsehding, sage ich mal, auch so ein bisschen. Irgendwie haben es dann auch ein paar Mitschüler dann irgendwann mal vergessen gehabt. Und dann, ich habe es in der Schule nicht immer so leicht gehabt. Nochmal so ein Tage, wo es schon auch schweres Mobbing gab und so. Und
1: weil du eben was Besonderes,
0: weil du anders warst. Weil man Volksmusik gemacht hat, weil der Papa auch bekannter war, gerade in der Region und so. Genau, und dann konnte ich einfach mal nur Schüler sein. Und ich hatte die Möglichkeit, auch gerade in der Phase, wo man sich verändert, von einem Kind zu einem Erwachsenen, mich auch zu fragen, was will ich eigentlich selber machen, was für Musik will ich machen. Ich war nicht gezwungen, irgendwie da zu bleiben, sondern ich war raus und konnte dann selber entscheiden, entweder ich komme da an der Stelle zurück. Das hätte bestimmt funktioniert, vielleicht sogar einfacher. Oder ich mache was anderes.
1: Ist dann dein Erfolg dazwischen gekommen? Denn plötzlich mit 16 kam ja ein Hit raus.
0: Also ich habe immer Musik gemacht. Und was ich dann gemerkt habe, ist, ich habe angefangen so mit 12, 13, wo man es vielleicht das erste Mal irgendwie verknallt war, eine Mitschülerin, und das nicht so geklappt hat, habe ich den Romantiker in mir gespürt und habe angefangen, dafür relativ zeitig das irgendwie in Songs auszudrücken. Die waren natürlich unfassbar schlecht und ich will es nicht hören, was ich da geschrieben und gesungen habe, aber es war vielleicht so eine Initialzündung dafür, für ich spüre was und das drücke ich irgendwie in Musik aus. Und das habe ich dann weitergemacht, habe dann eine Schülerband gehabt, was man dann halt so macht, um auch erste eigene Erfahrungen zu machen mit eigenen Songs, haben schon damals eigene Songs geschrieben und gespielt und haben uns auf Bühnen gestellt, wo dann 15 Mitschüler davor standen. Es war alles nicht gut, aber wie gesagt, es war wichtig, um einfach zu merken, ey, irgendwas ist da in mir, was ich fokussieren will. Und mit 16 über das erste Mal richtig Liebeskummer und einen Song geschrieben und irgendwie fanden den 3-4 Leute ganz gut.
1: Der Sommerregen.
0: Ja.
1: Ich fand den vom Text her ziemlich fundiert. Auch da habe ich gedacht, also bei mir ist das 16. Lebensjahr schon ein bisschen länger her. Ich habe gedacht, Mensch, hättest du das damals auch so empfunden? Also da war ja offenbar vieles an, ich nehme an, eigener Erfahrung drin.
0: Ja, es war schon zeitig so das Gefühl von nicht zu reichen und auch was falsch gemacht zu haben. Und so das, was eben alle irgendwie durchmachen, wenn sie groß werden. Und eigentlich war das gar nicht so geplant. Im Gegenteil, es war eine Doppel-CD, die ich dann mit 16 veröffentlicht habe, wo zwei Songs drauf waren. Und Sommerregen war eigentlich die B-Seite, wenn man so will, der Single, die wir eigentlich gar nicht erst fokussiert hatten. Die dann aber irgendwie, dadurch, dass es ein Video dazu gab und dann ein bekannteres DJ-Duo angerufen hat und gefragt hat, können wir da auch noch eine eigene Version von machen, haben das dann mehr und mehr Leute kennengelernt.
1: Interessant, wie unberechenbar das manchmal ist, ne? So wie das ganze Leben. Denn danach kam ja dann doch die große Krise 2020.
0: Das war so ein bisschen der Gipfel der Krise. Die Krise bahnte sich schon.
1: Aber würdest du als Gipfel bezeichnen?
0: Ja.
1: Wie hat sich das denn angebahnt?
0: Ja, also eigentlich rührt da vieles von der ganzen Zeit, über die wir eigentlich gesprochen haben, schon her. Nämlich, es war in mir schon immer das Grundgefühl da, ich bin nicht genug, ich reiche nicht aus, ich bin nicht gewollt. Das waren so Themen, die schon als Kind in meinem Kopf rumgeschwirrten. Ich habe immer erfahren, ich kein Wunschkind war. Bin trotzdem geliebt worden wie ein Wunschkind, aber es war immer so der Gedanke davon, so ist, wenn Gott es nie gewollt hätte, sage ich mal aus heutiger Sicht, wäre ich gar nicht hier. Kein Wunschkind. Meine Eltern haben sich getrennt mit 3, als ich 3 war, wo ich auch immer so ein bisschen das Gefühl vermittelt bekommen habe von, also ich habe sehr wenig geschlafen als Kind, ich habe für viel Stress gesorgt, wo man sich dann auch immer gefragt hat, welche Aktie habe ich eigentlich daran, dass sich meine Eltern getrennt haben. Dann kam in der Schule das Mobbing dazu aufgrund der Musik. Und dann hatte ich meine erste Freundin, die ich dann hatte, zu einer Zeit, wo ich auch, sag ich mal, zu Hause mehr und mehr angeeckt bin, auch mit meiner Mama ein paar schwierige Jahre hatte, weil ich Musik machen wollte. Meine Mama als Lehrerin für mich schon eher einen, sag ich mal, normaleren Weg fokussiert hat und wir da einfach nicht mehr so miteinander klargekommen sind. In der Zeit hatte ich meine erste Freundin, die dann so ein bisschen Halt für mich wurde und in dieser Zeit, und die hat mich nach 2 Jahren Beziehung, also quasi meine erste Freundin hat mich nach 2 Jahren Beziehung betrogen, und da war immer wieder, also das war dann so der erste Gipfel, wo man immer wieder das Gefühl bekommen hat, von du reichst nicht aus, du bist nie genug.
1: Bestätigung deiner
0: Es gibt immer jemanden, der besser ist als du, genau. Und dann hat man über die Jahre so angefangen, sich das halt irgendwie beweisen zu wollen, dass man es doch wert ist. Und zwar mit verschiedenen denkbar schlechten Möglichkeiten. Also ich habe dann auch Beziehungen gehabt danach. Und eigentlich muss man aus heutiger Sicht auch sagen, auch Menschen, die mich, glaube ich, sehr geliebt haben und die mich wirklich so gemocht haben, wie ich bin und für die ich eben genug war. Aber ich habe damals schon gedacht, irgendwann werden die auch dahinter steigen, dass ich es eben doch nie wert bin. Und die verlieben sich jetzt nur in eine Illusion. Und also nehme ich jetzt irgendwie mit, was ich mitnehmen kann, auch parallel. Und wenn sich da was bietet und da was bietet und dort, dann alles, was mir irgendwie das Gefühl verschafft von jemand will mich, ich bin es doch wert, das nehme ich mit. Und das ist halt einfach am Ende ein Teufelskreislauf. Also am Ende verliert man die Menschen, die einen wirklich lieben, für Menschen, mit denen man ja kurzzeitig irgendeine Befriedigung hat, und tut dabei unfassbar viel, also eigentlich allen Beteiligten weh und auch sich selber. Und das war eine relativ hässliche Zeit, die eigentlich über mehrere Jahre ging. Und die hört man, glaube ich, schon an der Anmoderation, dann irgendwann natürlich irgendwo gipfeln musste, wo es nicht weitergeht.
1: Ja, so hast du es eben gesagt, das war der Anlauf zum Gipfel. Das klingt jetzt schon relativ dramatisch. Was war für dich denn der Gipfel? Also die Erkrankung, nehme ich an, gehörte dazu.
0: Genau, ich habe im Sommer 2020 eine halbseitige Gesichtslähmung gehabt. Und das war so der Punkt, der mich dann, wo ich mich so selber nochmal resettet habe und hinterfragt habe. Aber dem voraus ging eigentlich immer wieder gescheiterte Beziehungen. Immer wieder auch gescheiterte Beziehungen, weil ich quasi gescheitert bin. Nämlich mit meinem Wunsch nach Treue und nach irgendwie eine normale Beziehung zu führen.
1: Und du bist an dir selbst gescheitert zunächst mal, oder?
0: Ja, ich bin an mir selber gescheitert. Ich habe eigentlich dieses Ding, also diese Angst, betrogen zu werden, immer wieder inszeniert und bin irgendwann in diesen Gedankenkreislauf gekommen, dass ich gesagt habe, wenn ich derjenige bin, der geht, wenn ich derjenige bin, der betrügt, dann bestimme ich, wann die Beziehung vorbei ist. Dann bestimme ich, ob jemand geht, und ich gebe jemand anders nicht die Macht, das mit mir zu machen. So, ziemlich, also man hört das ja schon, das ist ziemlich verballert, aber irgendwie, einem ist das, ich muss das immer wieder so sagen, es ist einem nicht bewusst in dem Moment. Man handelt irgendwie, wie man handelt, und erst aus einer späteren Sicht, wenn man das hinterfragt und auch ein bisschen aufarbeitet, dann merkt man eigentlich, was einem unterbewusst immer dazu verleitet hat. Und dann war es so, dass ich irgendwie schon Anfang 2020 zu mir gesagt hatte, ich möchte jetzt eigentlich aufhören mit diesem ganzen Betrugsding und wie ich Beziehungen führe und lebe. Und habe dann damals Anfang 2020 noch mal eine Freundin gehabt, wo ich wirklich gedacht habe, so jetzt machst du alles anders, jetzt machst du alles besser. Und dann stellte sich nach 3 Monaten Beziehung mit ihr heraus, dass sie ein Doppelleben führt und dass sie eigentlich in ganz wirre Dinge verstrickt ist und quasi die ganze Zeit auch einen ersten Freund eigentlich hatte, nicht nur der Zweitfreund war. Und das hat mich Art im Mark erschüttert, dass ich gedacht habe, jetzt machst du das einmal doch richtig. Und dann kam wieder das Ding, nämlich dass es eben doch nie funktioniert, dass du es nie wert bist. Und dann bin ich krank geworden. Im Sommer 2020 halbseitige Gesichtslähmung, was heißt, komplette rechte Gesichtshälfte fällt aus. Man sieht nicht nur und stellt aus, man kann nicht mehr richtig reden, man kann nicht mehr essen, man kann nicht mehr trinken.
1: Also es ist was Physisches, aber du führst es zurück auf deine psychischen Probleme.
0: Man hat es, also es gibt körperliche Erkrankungen, wo auch das auftritt, also Borreliose beispielsweise. Mhm. Ist eine Erkrankung, wo das genauso passieren kann, aber es gab, man hat verschiedene Dinge gemacht und ausgeschlossen. Dann, das war am Ende auf die Psyche und auf psychischen Stress zurückzuführen.
1: Was wiederum heißt, die Heilung konnte auch nur über die Beseitigung des psychischen Stresses
0: wahrscheinlich, genau,
1: kommen. Was hast du denn gemacht?
0: Ja, neben Cortison schlucken und Physiotherapie machen und Strom auf die Nerven bekommen.
1: Strom auf die Nerven? Genau. Das klingt jetzt erstmal ziemlich dramatisch.
0: Ja, irgendwie so. Es war ein Punkt, wo ich gemerkt habe, ich habe es nicht selber in der Hand. Ich sehe mich noch in der Notaufnahme sitzen. Wie der Arzt zu mir gesagt hat, also eine hundertprozentige Wiederherstellungschance gibt es nicht. Sie liegt bei 80 bis 90%, hat man gesagt. Und was ich dann höre als jemand, der da sehr Angst davor hat, ist, naja, es gibt 10 bis 20% Wahrscheinlichkeit, Scheitern, dass es so bleibt. Mhm. Und das wäre natürlich, also es wäre, glaube ich, für jeden schlimm. Aber wenn man nochmal mit seinem Gesicht vor der Kamera steht und auf der Bühne steht, wo es ja zwangsläufig in dieser Welt auch nicht nur um Stimme geht, sondern auch, wie sieht jemand aus, und war das natürlich irgendwie so das Super-GAU. Und dieses Gefühl von, ich habe es nicht selber in der Hand, hat mir geholfen, mich daran zu erinnern, dass ich eigentlich 6 Jahre zuvor bei einer Zeltevangelisation Jesus mal mein Ja gegeben habe. Und ich habe so gemerkt, ich schaffe es nicht selber, wer könnte mir jetzt helfen? Ich kann mir eigentlich nur Gott helfen, das ist der Einzige, der es in der Hand hat, werde ich wieder gesund oder nicht. Und irgendwie habe ich da dann beschlossen, mit ihm nochmal neu anzufangen.
1: Du hast in dem Satz formuliert, eigentlich hatte ich mein Leben in die Hand.
0: Mein Leben Jesus übergeben?
1: Eigentlich, das eigentlich ist ja verräterisch. Heißt das für dich im Nachhinein, das war nicht wirklich eine Übergabe oder wie ich das sonst nennen soll, sondern du hast es versucht, aber daraus hat es keine Konsequenzen gegeben, oder wie würdest du es sagen?
0: Ich war, wie gesagt, bei einer Zeltevangelisation auch mit meiner damaligen Freundin zusammen. Das ist eigentlich auch bizarr. Und es kam eine Predigt zum Thema, es ging hauptsächlich, glaube ich, um Pornografie. Und es ging darum, dass man gesagt hat, man soll nicht glauben, was ich zu dem Zeitpunkt glaubte, dass man damit an einem Tag X, wenn man eine Beziehung hat, wenn man verheiratet ist, wenn man Kinder hat, von heute auf morgen damit aufhören könnte. Sondern man soll jetzt diesen Schritt gehen. Und da habe ich mich ertappt gefühlt, weil wie für fast alle Jungs in meiner Generation war Pornografie bei mir ein Thema, wo ich gemerkt habe, okay, das will ich ablegen. Aber dort habe ich beschlossen, das will ich Gott hinlegen, habe ein Übergabegebet gesprochen und dabei ist es aber geblieben. Also es war ein kurzes Hoch und eine kurze Freude über, irgendwie habe ich schon gemerkt, hat sich was gelöst, aber dann ist man ja in

einzigartig. Gott selbst kommt auf diese Welt, um uns mit ihm zu versöhnen. Jesus Christus, der starb am Kreuz für deine und für meine Schuld, damit wir Kinder Gottes werden können. Also es ändert nichts an deinem Wert als Mensch, an welche Religion du glaubst. Aber es ändert etwas an deinem Leben hier auf der Welt und besonders an deinem Leben nach deinem Tod. Solltest du nämlich einer Fälschung aufgesessen sein, dann hat das Konsequenzen für dich ganz persönlich. Deshalb wünsche ich dir von ganzem Herzen, dass du herausfindest, welcher der echte Gott ist, das Original. Suche, bis du es gefunden hast. Warte damit nicht, bis es zu spät ist. Mach dich noch heute auf die Suche. Auf meiner Webseite gabrielhessler.com findest du viele weitere Videos über den christlichen Glauben. Schau dir diese Videos an und mach dir selbst ein Bild über meinen Gott. Für deinen weiteren Glaubensweg wünsche ich dir offene Herzensohren und dass du den lebendigen Gott ganz persönlich kennenlernen kannst. Das war's schon wieder von Antworten aus der Bibel. Danke fürs Zusehen. Wir sehen uns beim nächsten Mal. Bis dann. Bye.

0: ich hatte so einen Tunnelblick. Also ich habe Gott für alles verantwortlich gemacht, was schiefgelaufen ist. Warum der Zerbruch mit meiner Familie? Warum diese Arbeitslosigkeit? Womit habe ich das verdient? Bin ich so ein schlechter Mensch in deiner Augen, dass ich durch die Hölle gehen muss? So hat sich das für mich angefühlt. Aber heute kann ich wirklich sagen, dass Gott es zu meinem Besseren getan hat.
1: Herzlich willkommen bei Bibel TV, das Gespräch. Unser heutiger Gast hat es in seiner Jugend krachen lassen. Partys, Mädchen, Alkohol. Richtig zufrieden gemacht hat ihn das aber nicht. Und irgendwann kamen die großen Fragen. Wer bin ich? Wo soll's hingehen? Wofür bin ich überhaupt auf der Welt? Seine Religion, der Islam, hat ihm da zunächst keine Antworten gegeben und es gab den einen oder anderen Konflikt. Eine Reise begann, eine Lebensreise, und von dieser Reise wird er uns heute erzählen. Ich freue mich, dass er bei uns ist. Serkan, herzlich willkommen.
2: Schön, hier zu sein.
1: Beschreib das mal, wie das war damals, als du bist ja immer noch jung, aber jünger warst.
2: Ich bin in einer muslimischen Familie aufgewachsen, aber es war halt für mich immer so, ich habe es nie so wirklich eng genommen.
1: Ist mit der Religion.
2: Mit der Religion, genau. Es war, ja, wie soll ich sagen, ich wusste schon, was die Pflichten des Islams auch sind. Es gibt die 5 Säulen des Islams, wonach jeder Muslim sich auch richten muss, also sie auch einhalten sollte, oder besser gesagt, auch wo so verankert ist, wo man auch danach leben muss, um auch ein gerechtes Leben als Muslim zu leben.
1: Ja.
2: Und bei mir war es halt so, ich konnte es nicht so wirklich mit meinem Verstand, mit meinem Lebensstil vereinbaren. Weil ich schon jemand bin oder immer gewesen bin, der so einen Freiheitsgedanken immer gehabt hat.
1: Ja.
2: Ich meine, du bist in einer sehr, wie soll ich sagen, vielfältigen Gesellschaft aufgewachsen, multikulturell, und man ist halt gerne mit Freunden ausgegangen. Klar, die Wochenenden, Partys und Alkohol, Frauen. Und ich habe gedacht, okay, vielleicht gibt mir das irgendwo Selbstbewusstsein und Stärke. Und dadurch habe ich schon meinen Glauben nicht so gelebt. Bin ich auch ganz offen und ehrlich.
1: Ja.
2: Da mache ich gar keinen Hehl draus. Mein Glauben nicht so gelebt, wie es eigentlich hätte sein müssen.
1: Was sind denn genau die Pflichten eines Moslems?
2: Also die Pflichten eines Moslems sind die 5 Säulen des Islams. Das ist zum einen das Glaubensbekenntnis. Das heißt, dass Mohammed der Gesandte Allahs ist, der Prophet. Die Armensteuer, die jeder Muslim auch tätigen muss. Jedes Jahr an Ramadan zu fasten, dann 5-mal am Tag zu beten und die Pilgerfahrt nach Mekka. Sofern es auch die finanziellen Mittel es zulassen.
1: Ja. Ja.
2: Und für mich persönlich war das halt eher fern. Also ich konnte, ich

0: wusste, dass es, also es hat schon in meinem Kopf gearbeitet, aber ich bin so halt aufgewachsen, dass es mit meinem Lebensstil irgendwie nicht so zu vereinbaren war. Also wirklich sich komplett darauf einzulassen, auf die islamischen Rituale, aber dafür dann auf sein Leben, also so wie man das Leben kennengelernt hat, also mit Wochenenden auch mal mit Freunden sich verabreden, feiern gehen, Spaß am Leben haben, es ist praktisch kollidiert. Und das war für mich irgendwie problematisch, das beides in einen Hut zu kriegen, weil ich dachte so, wenn ich jetzt wirklich so lebe, wie es als Moslem sein sollte, aber dennoch feiern gehe und mit anderen Frauen mich verabrede und das richtig krachen lasse, dann ist das nicht wahrhaftig praktisch. Und ich habe halt dann eher so nach dem Motto gelebt, ich lebe erstmal mein Leben, so wie es auch viele andere Muslime so in meinem Alter auch tun oder es ja getan, auch getan haben. Also so war mein früheres Leben. Und
1: Glaube kommt später.
0: Glauben kommt später.
1: Irgendwann, wenn es dann
0: die Frömmigkeit praktisch.
1: Ja, die Frömmigkeit. Genau. Wenn ich mir vielleicht auch die Hörner abgestoßen habe und ja, wenn es dann alles ein bisschen ruhiger wird im Leben. Kennen ja vielleicht Christen auch diese Einstellung und diese Diskrepanz, dass das eigene Leben vielleicht mit dem gar nicht übereinstimmt, was die eigene Religion vielleicht auch so sagt. Ne? Bei dir hat es einen Wendepunkt gegeben. Du hast deine Frau kennengelernt. Ich glaube, das war eine ganz wichtige Begegnung in deinem Leben. Magst du uns davon erzählen?
0: Ja, sehr gerne. Ja, ich habe dann die Frau meines Lebens kennengelernt. Und ich habe gemerkt einfach, wie viel Ruhe und Gelassenheit sie auch in sich trägt. Und wir kamen auch relativ schnell so ins Gespräch, wo sie auch von ihrer Hoffnung, von ihrem Glauben erzählt hat. Und von ihrem Gottvertrauen. Und sie hat halt von ihrem christlichen Glauben erzählt, dass sie an Jesus Christus glaubt und aus einem christlichen Elternhaus kommt. Und ich habe von meinem muslimischen Glauben erzählt. Und so kam man dann auch ins Gespräch. Und ich wollte halt mehr wissen, ich war neugierig.
1: Ja.
0: Ich wollte wissen, wer ist Jesus Christus für dich? In meinem Glauben ist es eher so, dass er als Prophet gesehen wird. Als ein Diener Gottes, so wie Mose und Abraham. Und als sie dann aber gesagt hat, dass Jesus für sie mehr ist als nur ein Prophet, dass sie ihn als Gottes Sohn sieht, der sein Leben für alle Menschen gegeben hat, für ihre Sünden, damit jeder, der an ihn glaubt, auch gerettet wird. Das war dann für mich etwas, wo Herzklopfen entstanden ist. Also wirklich so Herzklopfen, wo ich so dachte, wow, das ist schon ziemlich krass irgendwie, dass jemand bereit ist, freiwillig sein Leben zu geben, damit jeder, der an ihn glaubt, gerettet wird.
1: Das hat dich sofort irgendwie angesprochen und das hat was in dir ausgelöst.
0: Das hat was ausgelöst.
1: Diese Botschaft, ja.
0: Genau. Und das kann man irgendwie nicht so wirklich so in Worten fassen. Das muss man dann wirklich erleben. Und da ist schon die Neugierde bei mir gewachsen.
1: Das finde ich jetzt total spannend, weil bei vielen Christen ist es so, dass die diese Botschaft hören und die löst gar nichts mehr in ihnen aus, weil sie es vielleicht schon so oft gehört haben oder das Kreuz auch so allgegenwärtig ist. Aber bei dir hat es direkt ins Herz gesprochen.
0: Ja, ja, es hat absolut in mein Herz gesprochen. Ja, und da kamen halt Fragen bei mir auf. Und es hat halt so angefangen, dass ich dann die Bibel eines Tages gelesen habe in der Wohnung meiner Freundin, meine heutige Frau.
1: Ja.
0: Die Katja, ein besonders wunderbarer Mensch auch und mit einem sehr, sehr großen Herzen. Sie war so auch der Wendepunkt, auch die das Samenkorn gelegt hat, praktisch. Und Gott hat es zum Blühen erbracht in meinem Leben. Ich war immer so auf der Suche irgendwo nach meiner wahren Identität und nach dem Sinn des Lebens. Ich dachte halt früher in meinem muslimischen Dasein, gut, der Sinn des Lebens für mich besteht mehr darin, guten Abschluss hinzulegen, eine gute Ausbildung zu machen, später mal ein gutes Leben zu haben und dennoch ein rechtschaffenes Leben als Muslim zu führen.
1: Die fünf Säulen. Ne?
0: Die fünf Säulen des Islams auch einzuhalten und nicht nur ein beiläufiges muslimisches Dasein zu leben. Ich weiß, dass es vielen Menschen da draußen auch so ergeht. Nur gibt es nur sehr wenige, die dazu auch wirklich stehen und sagen, ja, so wie ich heute hier bin und sage, nein, ich habe kein

0: zurückgerufen und er hat uns dann erzählt, dass unser Sohn, er war auf dem Fahrrad unterwegs und er ist mit 70 km/h von einem Auto ungebremst mitgenommen worden. Und er hat uns dann zweimal gesagt, dass der Pupillen, also im tiefen Koma, und hat uns dann auch eine Skala-Nummer gegeben, was uns zu dem Zeitpunkt erstmal nichts gesagt hat. Aber genau, und das waren erstmal die ersten Informationen, wie wir da von diesem Unfall erfahren haben.
1: Und dann ist ja der Impuls wahrscheinlich, wir müssen dahin.
0: Genau. Das ist der erste Impuls. Ich weiß noch, wir haben dann erstmal aufgelegt, wir haben angefangen zu weinen, wir mussten das erstmal sortieren. Also wenn du natürlich erstmal hörst, dein Kind liegt da jetzt im Koma. Ach so, und die Aussage war auch noch, man weiß noch nicht, ob er das überleben wird. So. Und du sitzt da und du musst das erstmal sortieren. Ja, du bist im Urlaub und du weißt von eben auf jetzt nicht erstmal, was passiert denn jetzt hier gerade. Das ist ein ganz schlechter Film, der da gerade abläuft. Wir haben dann erstmal geweint. Und dann haben wir gesagt, okay, was machen wir denn jetzt?
1: Also. Muss ja jetzt ja irgendwie dahin. Und ich wette, du könntest jetzt wahrscheinlich stundenlang nur darüber erzählen, wie krass das war, überhaupt nach Australien zu kommen in dieser Zeit, oder?
0: Ja.
1: Was würdest du denn sagen, was waren so die krassesten Hindernisse, auf die ihr da so gestoßen seid?
0: Naja, unser erstes Gespräch, was wir mit der deutschen Botschaft in Sydney hatten, war, ich sage jetzt keine Namen, war, okay, Sie wissen schon, im Moment ist ja Australien abgesperrt von der Außenwelt. Es sitzen Tausende von Australiern irgendwo im Ausland fest.
1: Und die haben ziemlich radikal darauf reagiert.
0: Genau, ja. Die hatten ja ganz radikal darauf reagiert. Und es kommen die eigenen Leute nicht mehr ins Land rein. So. Und die deutsche Botschaft hat gesagt, also sollten Sie überhaupt eine Ausnahmegenehmigung bekommen, ja, dann heißt es ja noch lange nicht, dass Sie auch einen Platz im Flieger bekommen. Denn zu diesem Zeitpunkt sind in Australien oder in Sydney nur 5 bis 6 Maschinen mit jeweils 30, 40, 50 Passagieren gelandet. Und die wiederum mussten ja in Hotelquarantäne. Und sobald aber jemand auch einen höheren Flugticketpreis gezahlt hat, bist du aus der Buchungsmaschine rausgeflogen. Ja, und da waren dann die Summen von 20.000 Euro pro Ticket. Das war dann ganz schnell alles im Raum. Und das war natürlich das erstmal dann direkt nach der Nachricht zu hören, da denkst du, du bist im verkehrten Film. Also das war erstmal das Entmutigendste überhaupt. Ne? Also das eine, du weißt, dass dein Kind gerade um sein Leben kämpft. Und das andere ist, okay, du kannst jetzt mal nicht eben in den Flieger steigen und sagen, okay, es dauert zwar 48 Stunden, bis du da überhaupt ankommst, aber die Möglichkeit gab es jetzt erstmal nicht.
1: Ja. Wie hat es dann doch geklappt?
0: Mit viel Gebet, das muss man wirklich sagen. Nach dem ersten Schock haben wir gesagt, okay, wir sind zwar jetzt nicht bei unserem Kind, aber Gott ist da, Jesus ist da, seine Engel sind da. Und wir brauchen jetzt Menschen um uns herum, die für Leopold beten und für uns. Und dann haben wir sofort angefangen, jeden, der uns eingefallen ist, aus der Familie, aus unserer Gemeinde, Leute von dem Dienst, für den wir unterwegs sind, haben wir gesagt, okay, hey, das und das ist passiert. Wir brauchen nicht nur ein Wunder, wir brauchen mehrere Wunder. Also einmal für Leopold, dass er am Leben bleibt. Und wir brauchen das Wunder, dass wir überhaupt zu ihm kommen können. Und da haben sich innerhalb am ersten Tag, ich weiß nicht, haben sich schon Gebetsgruppen gegründet. Und wir haben gesagt, gebt dieses Anliegen weiter, egal ob die Menschen uns kennen oder nicht. Dann ist noch eine Sache passiert. Es war ein Freitag, als der Unfall war. Und wir hatten eine Katzensitterin bei uns zu Hause. Und unser ältester Sohn, der hat geistesgegenwärtig, der war auch noch im Urlaub, hat gesagt, hey, guck doch mal, habt ihr Pässe, die funktionieren? Wir haben das zwar gehört, dass das eigentlich schwer wird, wie soll ich sagen, nach Australien zu kommen. Aber wir haben das wie innerlich abgeschüttelt. Und haben gesagt, egal wie und wenn wir uns auf den Frachter setzen, wir werden nach Australien kommen. Das war für uns klar, dass wir da in irgendeiner Form hinkommen werden. Das war ganz verrückt, also auch im Nachgang, wenn ich mich daran erinnere. Also wir haben so viele negative Botschaften darüber bekommen, dass wir eigentlich gar nicht erst dahin kommen können, dass wir das aber, und das kann man nur sagen, dass das Gott abprallen hat lassen an uns, ja, weil das kannst du menschlich nicht
1: erklären. War für euch keine Option zu schreiben?
0: Nee, die Option gab es nicht, dass wir da nicht hinkamen. Ja. Und im Zuge dessen haben wir dann festgestellt, dass Stefans Reisepass abgelaufen war.
1: Oh nein.
0: Freitags. Ja. Unser Sohn hat dann, also unser ältester Sohn, der hat dann gesagt, okay, ich kümmere mich drum, ich rufe da an bei der Stelle und frage, was wir machen können. Und der hat da angerufen, hat die Geschichte erzählt und die Frau hat gesagt, Montagmorgen 8 Uhr steht ihr Vater bei mir und er wird drangenommen, er kriegt eine Ausnahme, Pass. Wir kümmern uns drum, wir sollen uns keine Gedanken machen. So, und da hatten wir ja immer noch keine

0: kein Visa. Wir brauchen natürlich für diese Sondergenehmigung brauchen wir aber unsere Pässe. Also wir mussten bis Montag, egal
1: wie ihr dann weitermachen könnt.
0: Ja, genau. Also das war schon sehr besonders. Wir haben dann von der Klinik, von dem Oberarzt, haben wir ein Schreiben bekommen, dass es gut wäre, dass wir da wären, mit Dringlichkeit auch obendrauf. Und dann montags, als Stefan von dieser Stelle wiederkam, haben wir dann die Sondergenehmigung für das Ausnahmevisum weggeschickt mit unseren Pässen und erstmal. Und das hing dann trotzdem in der Luft.
1: Ah. Ja. Wie lange hat es denn letztendlich gedauert von dem Anruf, bis ihr dann wirklich in einem Flieger saßt?
0: Eine gute Woche. Oh, der Unfall war freitags und wir sind die Woche drauf samstags geflogen.
1: Okay, das ging dann doch alles ganz schön schnell.
0: Ja, und das war halt auch, das, aber nochmal, Wunder, wir haben ja dann rausfinden müssen, okay, was, also wie viel Maschinen fliegen dahin, was bedeutet das jetzt für uns und mit welcher Maschine, mit welcher Airline können wir überhaupt auch fliegen? Ja, klar war, wir können nicht über Amerika fliegen, weil die haben ja auch keinen reingelassen, wir konnten da nicht zwischenlanden. Wir haben uns dann für eine japanische Airline entschieden und haben dort geschaut, ob wir da buchen können, hätten können, und konnten wir aber nicht zu dem Zeitpunkt. Wir haben also montags das Sondervisum beantragt. Wir haben mittwochs dieses Visum bekommen, diese Sondergenehmigung, und konnten im Zuge dessen eine Stunde später unser Tickets buchen über diese japanische Airline zu ganz normalen Ticketpreisen. Völlig verrückt, es geht gar nicht. Also das war, ne, und dann haben uns alle verrückt gemacht, ja, aber was passiert, wenn die euch aus der Buchungsmaschine rausschmeißen? Das war natürlich ein Gedanke, den man auch hatte. Dann ist uns eingefallen, dass ja die Frau von unserem Neffen, dass die in Japan gelebt hat, und haben wir die angerufen und bei einer Airline gearbeitet hat. Und tatsächlich hat die just bei dieser Airline mal gearbeitet, und die hat dann sofort gesagt, ey, meine Freundin, die arbeitet immer noch da, ich rufe die sofort an, die soll euch ein Vermerk ins Buchungssystem machen. Wir wissen bis heute nicht, ob das stattgefunden hat. Wir sind auf jeden Fall nicht rausgeschmissen worden.
1: So, und jetzt müssen wir ein bisschen vorspulen. Ihr seid dann irgendwann in Australien tatsächlich, aber dann konntet ihr nicht direkt zu eurem Sohn. Dann musstet ihr in Quarantäne.
0: Wir mussten in Quarantäne. Wir haben versucht, eine Ausnahmegenehmigung zu bekommen. Das hat aber dann nicht geklappt, weil bis wir dann in Australien waren, war er aus dem lebensbedrohlichen Zustand draußen, was ja gut war.
1: War auch schon aufgewacht dann?
0: Nee,
1: das war nicht.
0: Noch im Koma. Okay. Was ja gut, also er war am Aufwachen, was ja gut war, aber das hat für uns bedeutet, okay, wir müssen jetzt tatsächlich 14 Tage in die Hotelquarantäne. Da könnte man einen Film drüber schreiben, über die Hotelquarantäne.
1: Also 2 Wochen da, aber konntet ihr aus der Quarantäne dann schon irgendwie, wenn es ihm langsam besser ging, schon Kontakt aufnehmen zu Leopold?
0: Vorher schon. Ja, okay. Und zwar von unserer Schwiegertochter, der Bruder wiederum, der ist mit Leopold zum gleichen Zeitraum auch nach Australien, auch auf das gleiche College gegangen zum Studieren, und er war unser Ansprechpartner vor Ort, und wir haben ihn dann auch, also vor den Ärzten gesagt, hey, das ist hier unser, ne, Zuständiger vor Ort, und der hat uns dann auch 2 Tage nach dem Unfall mitgenommen mit Video live und so. Das war natürlich herausfordernd, okay, wie man sich vorstellen kann, aber der war unser Ansprechpartner.
1: Und dann wart ihr jetzt in Australien eigentlich schon ganz nah dran und doch irgendwie weit weg. Wie haben sich diese 2 Wochen für dich angefühlt? Wie ging es dir da?
0: Katastrophe. Das war für mich. Also,

0: zu seinem Führungsoffizier, Generalmajor Fiedler. Was mache ich denn, wenn der Schiff keine Sorgen? Wir schicken die anders ins Spiel. Maradona hat mal diesen Sitz und rollte nun. Mach mal ein Loch in der Scheibe. Da hat jemand auf uns geschossen. Kopf hinten, da war, konnte ich sofort entkräften. Ich bin zwar kalt, aber das Wetter war ab. Und wir fuhren zu, ja, sodass wir, ja, wo willst du denn schlafen? Ja, so du auch gerade erst kennen. Außerdem haben wir hier in Siemirlem und sind dann weiter. Und da waren das aber an die 50 durch die große Hitze. Wir haben nur getrunken. Und er sagt, okay oder no oder yes. Ich nehme heute noch an, das war gar keine Amerikanerin, die war auch nicht aus New York.
1: Deswegen sollte
0: ich
1: nicht so viel sprechen, damit sie es nicht gemerkt haben.
0: War eine DDR-Frau, die Pidgin-Englisch sprach und damit sie nicht auffällt, hat sie gar nichts gesagt. Mhm. Und da hielten wir dann an. Er schickte uns zum Baden, der Peter Haag, und machte mit ihr Essen, nämlich Frikadellen. Und in diesen Frikadellen mischte er dann Thallium. Das ist ein Schwermetall. Und so viel Thallium, später stellte man zehnfach tödliche Menge statt. Also das war eine Übertötung.
1: Haben Sie nicht reingebissen?
0: Na, natürlich habe ich reingebissen. Ich habe gegessen, ja. Viel gegessen, weil es war ja kühler. Kurz vor Elert.
1: Und es hat nicht gewirkt?
0: Da waren es vielleicht 30 Grad, also fast 20 Grad weniger. Das erschien uns kühl. Mhm. Da haben wir dann endlich gegessen und Tochter und Frau auch. Und das habe ich ihm ja lange nicht verziehen bis zu diesem denkwürdigen Tag, dass er hätte die Tochter daran hindern können. Sagt, du, das ist eigentlich für den Papa und gedacht, aber hör mal da auf, von den Buletten zu essen. Nein, er ist nicht eingeschritten.
1: Aber Sie sitzen doch hier. Was ist passiert, wenn es zehnfach tödlich war?
0: Was ist passiert? Wir sind erstmal weitergefahren. Nach diesem Essen sind wir weitergefahren. Wir wollten dann hoch auf die Golanhöhen am See Genezareth vorbei. Und ja, nachdem wir den See Genezareth passiert hatten und schon den Golan hochfuhren, merkte ich ein Kribbeln in beiden Füßen. So eine Art Kribbeln, wie wenn man eingeschlafene Füße hat. Füße. Und genau das dachte ich auch erst, als das am nächsten Morgen aber nicht nur immer noch da war, sondern das Kribbeln war nunmehr schmerzhaft. Und ich erklärte ihm das auch. Und Peter Haag hatte schon längst die Erklärung vorher, wenn du das spürst und das gesagt bekommst, setz dich von der Reisegruppe ab, dann stirbt der Welsch. Das sind die Zeichen, dass die Vergiftung wirkt, die Symptome. Und das hat er auch gemacht.
1: Aber nur Sie hatten Symptome? Was war denn mit den anderen?
0: Ja, auf der Fahrt von Eilat Richtung Jerusalem, noch am Roten Meer, fiel meine Frau plötzlich zur Seite. Die saß neben mir und stöhnte. Ich hielt sofort an, sprang um das Fahrzeug rum, riss die Beifahrertür auf. Da fiel sie mir gleich entgegen. Ich zog sie raus, legte sie auf die Seite und da erbrach sie. Und nach einer halben Stunde etwa ging es ihr dann besser. Ich habe ihr auch Wasser gegeben und so weiter. Und wir konnten die Fahrt fortsetzen. Das war die Reaktion ihres Körpers auf das Gift. Meine Tochter hatte gar keine Reaktion.
1: Sehr merkwürdig.
0: Außer die mäßische Bewänderung. Da wächst ein weißer Streifen in den Fingernägeln. Weißer als der kleine Halbmond hier. Mhm. Schneeweiß, ganz schmal. Ein halber Millimeter. Der wächst mit dem Nagel raus. Und der war später zu sehen bei ihr.
1: Also es hat nicht geklappt, obwohl es ganz erstaunlich ist.
0: Ich war sehr schwer verletzt, also ich war sehr schwer krank. Der ist dann abgefahren, der hat gesagt, ich muss mit meinem Team weiter. Wir sind dann zu diesem reservierten Hotel nach Eilat. Das war in Wahrheit zwischen Eilat und der jordanischen Grenze. Also abseits aller Möglichkeiten und da sollte ich sterben, ohne jegliche Hilfe. Es war klar, ich hatte so viel tödliches Thallium in, aber dadurch, dass ich sehr viel israelisches Bier getrunken habe in der Hitze, also eins nach dem anderen, was auch lässlich war, denn das heißt zwar Bier, das israelische Bier damals, aber es war eigentlich eine Brause. Das hat alles oder viel schon mal
1: abgeführt,
0: rausgeschwemmt. Trotzdem, als in Deutschland ich dann ausgeflogen wurde und in Deutschland sofort im Krankenhaus landete, ich war ja gelähmt, konnte gar nicht mehr laufen, hat man immer noch eine 6,5-fach tödliche Dosis konstatiert. Hat dann hochgerechnet zum Tag der Giftaufnahme, da waren es 10-fach tödlich. Und so sind wir dann auch geschieden. Lediglich die Tatsache, dass ich einen so eklatanten

0: Giftanschlag, 6,5-fach tödliche Dosis, die noch dann später analysiert wurde, überleben konnte. Das ist nicht möglich. Man überlebt ja eine Dosis nicht.
1: Gibt es eine Erklärung?
0: Ja, die einzige Erklärung, die ist nicht von dieser Welt. Mhm. Und auch irgendeiner der Ärzte hat mich auch gefragt, glauben Sie an Gott? Ich sage, ja, gar keine Frage. Ich sehe das auch als ja, logisch an. Ja, was anderes kann das gar nicht sein. Was sollte es denn sein? Mhm. Ja, also an Zufälle will ich nicht glauben. Da glaube ich auch nicht. Nichts ist ein Zufall, sondern da hat jemand, wie der bezeichnet wird, überlasse ich Ihnen, jemand hat seine Hand ins Spiel gebracht. Und wenn ich Christ bin, ist das für mich völlig klar, wer dieser jemand ist.
1: Meine Güte, also da haben Sie einiges erlebt und vor allem die große Enttäuschung. Dieser Peter Haag, der für Sie ein Freund war, hat sich entpuppt als ein Mitarbeiter, der Sie ermorden wollte. Was macht man damit?
0: Ja.
1: Sie haben trotzdem die Gelegenheit gefunden oder auch die Kraft und die Stärke gefunden, ihm zu vergeben. Das ergab sich in der Situation und dann würden Sie noch mal erzählen von dem Prozess.
0: Ja, im Prozess wurde er dann gefunden, der Peter Haag, nachdem die Akten, nachdem ich Akteneinsicht hatte in der Gaukbehörde. Aber die Staatsanwaltschaften wollten erstmal nicht ermitteln, bis ich mich an die Presse wandte. Und die Presse hat dann endlich die zentrale Ermittlungsstelle für die Aufklärung von Regierungs- und Vereinigungskriminalität, so ein Monstertitel, CERF, dazu gebracht zu ermitteln. Im Zuge der Ermittlung wurde er gefasst. Der saß inzwischen als Detektiv oder Detektiv getarnt bei Stuttgart, wurde verhaftet. Er auch der General und verschiedene andere dieses Ministeriums. Die DDR war zwar weg, aber die Menschen waren noch da. Und die kamen dann vor das Landgericht und da stand dann auch Peter Haag. Ja, und da hat er eben mich um Verzeihung gebeten. Ja. Also Liebe, sag ich mal, manifestiert sich zwar in der Treue, findet aber in der Vergebung ihren Abschluss. Und so kamen wir dann eben zu diesem Abschluss. Ich habe ihm vergeben, ihm, dem Menschen Peter Haag, nicht dem Ministerium für Staatssicherheit, nicht pauschal, sondern man kann nur dem vergeben, der darum bittet. Das war Peter Haag.
1: Das ist ja nun einige Zeit her, wenn nicht Jahrzehnte. Hat sich das so durchgehalten? Sind Sie da mit ihm im Reinen?
0: Ja, ich bin mit mir im Reinen. Daraus entsteht natürlich keine Fortsetzung der alten vorgetäuschten
1: natürlich
0: Freundschaft.
1: Nicht.
0: Kann gar nicht sein. Mhm. Es kommt auch kein Vertrauen wieder. Aber ich habe ihm vergeben. Es ist kein Hass da. Und da brauche ich auch nicht länger mich mit dieser Frage, ja, hast du ihn wirklich vergeben? Ich habe ihm wirklich vergeben. Punkt.
1: Vergeben zu können, das ist natürlich eine menschliche Kategorie, um überhaupt mit diesem ganzen Unsinn und diesem Hass klarzukommen. Aber ich nehme an, bei Ihnen war das auch christlich motiviert, oder?
0: Ja, das nehmen Sie richtig an. Natürlich war das christlich motiviert, sonst hätte ich ja in diesen Sekundenbruchteilen nicht darüber nachgedacht, dass eigentlich alle Ingredienzien als Voraussetzungen für eine Vergebung da waren.
1: Mhm. Nämlich
0: die Einsicht in die Schuld, in das Unrecht, die Reue, die Scham und die Bitte um Vergebung als Letztes. Sodass mir als Christen, andere hätte gesagt, und das haben ja in der Tat auch später nach dem Prozess viele Opfer, ja, einige waren das schon, die an mich herangetreten sind und sagen mal, bist du blöd? Der vergießt da Krokodilstränen und das war doch nur vorgespielt, damit er nicht lebenslänglich kriegt. Worauf ich dann nur antworten konnte, erstens, ihr seid nicht in der Situation, ihr habt da nicht gestanden, er stand vor mir, seine Reue war glaubhaft, er wurde geschüttelt von Weinkrämpfe, das kann man nicht spielen und das war echt und ich habe den Eindruck, es war echt und das hat sich mir mitgeteilt, sodass ich zu dem Entschluss kam, ich vergebe ihm. Und wie er darüber denkt, ist mir völlig egal, weil das ist eine Sache zwischen ihm und zwischen mir und nicht zwischen Dritten.
1: Herzlichen Dank für dieses Jahr. Das war ja dann auch ein Zeugnis, aber eben auch für diese ganz spannende Geschichte, dass Sie das nochmal mit uns geteilt haben. Alles
0: Gerne.
1: Gute, Herr Welsch. Liebe Zuschauer, liebe Zuschauerinnen, auch Ihnen ein herzliches Dankeschön für Ihr Interesse an der heutigen Sendung und hoffentlich bis bald, wenn es dann wieder heißt, Bibel TV, das Gespräch. Wir werden sehen. Bis dahin machen Sie es gut. Tschüss.

Also ich habe schon als Kind gerne gemalt in der Schule, habe als Jugendlicher mir Zeit gelassen zu malen, war aber dann, wo ich viele Jahre unterwegs war in Philippinen und Nordamerika, in der Zeit habe ich nicht gemalt und habe eigentlich erst vor 10 Jahren wieder angefangen, an einem ganz dunklen Wintertag. Ja, wir wohnen ja hier in einem großen Haus und da kann man viele Wände mit Bildern, mit Malereien zuhängen und ja, dann kamen eben auch Feedbacks von Mitbrüdern oder von Besuchern hier im Haus, die meinten, die Malereien wäre schön, kann ich davon eine Kopie haben oder eine Repro und so ist das gekommen. Also wenn ich meine Malereien überschreiben dürfte, dann würde ich die innere Landschaften nennen. Und die haben natürlich etwas mit Spiritualität zu tun, weil für mich sind Farben ganz wichtig. Farben kommen in dieser Welt oft zu kurz. Und gerade auch im Spirituellen, ich glaube, Spiritualität muss lebhaft sein, Spiritualität muss zum Leben verhelfen. Und in einer Welt, wo so viel Dunkles ist, können Farben eigentlich nur Gutes bewirken. Ja, also wenn ich Mission verstehe, als dass ich einen Auftrag habe, eine Sendung habe, dann möchte ich mit meinen Bildern etwas von dem vermitteln, woran ich glaube. Ich kann mit so einem Bild auch Gedanken anregen, eine Treppe zum Beispiel zu betrachten, die zu einem Tempel führt. Das kann auch mein Weg sein im Leben, der zu Gott hinführt oder zu einem Ziel hinführt. Von daher glaube ich schon, kann Malen eine richtig gute Mission sein. Ich habe selber nie eine Schule besucht. Ich habe angefangen zu malen und man sollte mutig sein beim Malen und Dinge versuchen, ausprobieren.

Es sollte die große Liebe werden. Am Ende war es das totale Chaos. Gefangen im goldenen Käfig muss Deborah Rosenkranz feststellen, wenn ich jetzt nicht die Notbremse ziehe, dann werde ich nie wieder glücklich und frei. Wie sie heute auf diese Geschichte zurückblickt, das erzählt sie uns jetzt bei Hoffnungsfest.

0: für diese Menschen beten? Warum nicht diesen Menschen an Weihnachten einen Kuchen vorbeizubringen und ihnen zu sagen, alles Gute zu Weihnachten, wissen Sie, warum wir Weihnachten feiern? Ja. Und so mit den Menschen.
1: Und auch unterwegs, ne?
0: Ja, man hat wertvolle Beziehungen ergeben. Da ist jemand, der sich für mich interessiert.
1: Beantwortet eigentlich auch schon so ein bisschen die Frage, Hunger, gibt es noch ein...
0: Sind die Menschen noch mehr hungrig, die suchen auch das Übernatürliche?
1: Stinus, ne?
0: Ja, genau. Wie war das?
1: Hungrig ist unsere einfache Wegstrecke und frei.
0: Haben uns das vorgelebt und mit vielem Schwierigen bewahrt. Ich habe sehr viel Segen erlebt. Lang trägt und führt und ein bisschen in einer Identitätskrise. War irgendwie so ein bisschen verloren in diesem Punkt und sie darf oder... Jesus hilft im Leben, Trauer in diesen Fragen, auch in Reisen um nach Zeit mit meiner Mutter. Und wir wissen, in kurzer Zeit an so einen schönen Ort wechselt.
1: Ah ja, total schönes Bild. Ja. Du hast gerade gesagt, dass dir der, was ist, was dich stärkt, auch jetzt in der Krise. Wie fühlt sich das denn an, dieser Halt? Was würdest du sagen? Wie macht sich Gott bemerkbar?
0: Ganz praktisch.
1: Ganz praktisch.
0: Ich erlebe das so, dass ich mich dann wie aus dem Alltag rausnehmen muss, wenn ich gerade merke, jetzt kommt Trauer oder jetzt habe ich eine Frage oder es geht mir nicht gut, dann gehe ich spazieren in die Natur, ich lese in der Bibel, ich höre ein Lobpreislied und dann bespreche ich diese Sachen mit Jesus. Er ist mein bester Freund. Ich schütte ihm mein Herz aus. Wenn nötig, weine ich. Ich stelle ihm meine Fragen, erzähle ihm, ich frage ihn. Und in diesem Unterwegssein mit Jesus komme ich dann meistens an diesen Punkt, wo ich merke, doch sein Friede kommt.
1: Friede ist da.
0: Ein Friede. Es ist ein Friede, ja. Mhm. So wie die Situation hat sich vielleicht nicht verändert, aber sein Friede ist auch da. Es ist nicht so ein, boah, jetzt kommt Gottes Gegenwart und meine Beine kribbeln. Mhm. Aber es ist so wie ein Wissen, ich bin in Gottes Hand. Ja. Und er hält alles in seiner Hand. Es fällt kein Spatz vom Dach, ohne dass er es zulässt. Er hat jedes Haar auf meinem Kopf gezählt. Ich bin ihm nicht egal. Und in diesem Wissen kann ich loslassen, muss ich mich nicht festkrallen an das, was ich will oder brauche oder suche, sondern ich darf sagen, Gott, ich vertraue dir, ich lasse los. Ja. Und in diesem Loslassen erlebe ich Gottes Frieden.
1: Ja. Gottes Frieden und das, was innerlich aufgewühlt war und wo Widerstände waren und wo Unfriede war, das wird dann beruhigt, oder?
0: Das wird dann beruhigt,
1: ja.
0: Und ich kann gut schlafen.
1: Ja. Evangelisation und von Jesus erzählen, das ist ja manchmal so ein Ding für die ganz große Bühne, für Massenveranstaltungen, für große Messehallen und für feurige Predigten. Wie du es gerade beschrieben hast, sind es die Alltagserfahrung, die Erfahrung von Menschen, das Leben von Menschen, wie Gott in dieses Leben auch hineinspricht und dort wirkt und mit seinem Segen gegenwärtig ist. Das ist auch der Ansatz eines Musical-Projekts, was du und dein Mann auf die Bühne gestellt haben. Live on Stage heißt das. Musical und Message. Erzähl uns darüber.
0: Ja, Live on Stage, das ist unser Herzensanliegen, wie es auf Englisch heißt, Leben auf der Bühne. Ja. Und zwar bringen wir verschiedene Lebensgeschichten von Menschen, die Gott erlebten, auf die Bühne in einem stündigen Musical. Und das sind Menschen wie du und ich, die durch Schwierigkeiten gehen, die Herausforderungen leben, aber in dem Gott erlebt haben. Und nach diesem stündigen Musical gibt es eine Predigt von meinem Mann, wo wir einfach die Menschen abholen, wo sie stehen und sie auffordern, selber ihr Herz für diesen Jesus zu öffnen. Und mit diesem Live on Stage, mit diesem Format, touren wir durch die ganze Schweiz, durch ganz Deutschland, sind in verschiedenen großen Städten unterwegs. Und das ist einfach genial, zu sehen, wie Menschen kommen in Strömen zu Tausenden, wie sie bewegt sind und wie sie selbst einen Schritt auf diesen Jesus zu machen. Ja. Das begeistert mich.
1: Ihr macht das in Kooperation mit Gemeinden, dieses Musical-Projekt. Und seid da, glaube ich, auch nah dran an den Ortskirchen, oder?
0: Ja, wir sind wirklich in dem Jahr, wo wir auf Tournee sind. In der Stadt sind wir jeweils ein ganzes Jahr schon im Voraus in diesen Städten. Wir schulen, wir predigen, wir motivieren, wir bereiten uns vor mit den lokalen Kirchen vor Ort. Also jeder ist eingeladen, mal auf der Homepage zu schauen, wo wir gerade auf Tournee sind und uns dann selbst zu besuchen und sich einzuklinken.
1: Ja, können sich Gemeinden noch melden, wenn sie interessiert sind?

0: an der Zusammenarbeit mal haben? Oder?
1: Ja, wir sind tatsächlich auch immer auf der Suche nach neuen Regionen, nach neuen Städten. Gerade in der Schweiz kennt man uns schon sehr gut. In Deutschland ist das so, ist man uns so langsam am Kennenlernen.
0: Ja. Ja. Und das sind auch echte Geschichten, ne? Live on Stage. Sind, was ist denn da so? Gibt es da so eine Highlight-Geschichte, die du uns vielleicht erzählen kannst oder magst?
1: Es sind wahre Lebensgeschichten von Menschen, die heute noch leben. Man sieht dann auch die echte Person im Vorspiel und im Nachspiel nach dem Musical, also auf Videoaufnahme, dass man sieht, ah, diese Person gibt es in echt.
0: Ja.
1: Und also eine Geschichte, die mir jetzt natürlich selbst gerade sehr nahe geht, ist die Geschichte von Melanie, die wir dieses Jahr auch auf die Bühne bringen. Die Geschichte von einer jungen Frau, die ihre Mutter an Krebs verliert.
0: Mhm.
1: Ja. Und die dann in diesem ganzen Leid, Gott, warum? Warum lässt du das zu? Warum heilst du nicht? Wo bist du? In all dem eine Begegnung mit Gott hat.
0: Mhm.
1: Und die Frage nach dem Warum wird nicht geklärt, aber ihr Herz wird geheilt und sie findet diesen Jesus. Und am Schluss sieht man so ihr Bild und sie sagt, ich habe alles gefunden mit Jesus. Es wurde mir zwar meine Mutter genommen, aber was ich jetzt gefunden habe, ist so viel mehr und wertvoll, dass ich nie mehr zurück möchte.
0: Ja.
1: Ja, sehr berührend. Also auch dann mit der Musik und mit dem Gesang, also das ist einfach, da bleibt kein Auge trocken.
0: Ja, und dass dich das jetzt im Moment besonders auch berührt und
1: ja.
0: Du dich auch davon berühren lässt, das ist, ist klar. Ne?
1: Ja.
0: Das ist eine starke Geschichte. Nachdem, was du mir und uns heute erzählt hast, nämlich auch bei dir war, das ist so ein liebendes Auge, was du auf Menschen auch einfach hast. Ne? Die sind Menschen nicht egal. So nehme ich das jedenfalls wahr. Und so wird es wahrscheinlich auch in der Begegnung auf St. Pauli auch oft sein.
1: Ja, es gibt, ich glaube wirklich, für Gott gibt es nichts Wertvolleres als Menschen. Weil Tiere vergehen, die Natur vergeht, die Zeit vergeht, aber Menschen haben eine Seele, die ewig lebt. Und Gott hat seinen Sohn Jesus Christus gegeben für die Menschen, weil er sie liebt und weil er will, dass sie mit Gott versöhnt werden. Und sein Fokus liegt auf den Menschen. Und wenn wir die Menschen mit diesen, ich sage jeweils, ich versuche so eine rosarote Brille der Liebe anzuziehen und die Menschen durch diese rosarote Brille der Liebe anzusehen, gelingt mir auch nicht immer. Ich muss mich auch jeden Tag dafür entscheiden. Aber wenn wir die Menschen mit diesen liebenden Augen anschauen, dann fällt es uns viel einfacher, ihnen von Jesus zu erzählen. Vor allem, wenn wir uns dann vorstellen, was kann mit dieser Person passieren, wenn sie Jesus kennenlernt. Wenn wir einen Nachbar haben, der alkoholabhängig ist zum Beispiel, was könnte passieren, wenn diese Person Jesus kennenlernt? Dann muss er sein Herz nicht mehr füllen mit Alkohol, sondern wird geheilt von den Wunden aus seiner Kindheit und findet seine Fülle in einem anderen, findet seine Fülle bei Jesus. Und die Menschen so anzusehen, da fällt es einem plötzlich nicht mehr schwer, von Jesus zu erzählen.
0: Was für ein schönes Schlusswort. Ja. Madeleine, vielen Dank, dass du das heute mit uns geteilt hast. Ich wünsche dir viel Kraft für die unmittelbare Zukunft und auch für einen guten letzten Weg mit deiner Mutter, zumindest hier auf dieser Erde. Und viel Segen, was für euch als Familie hier in Hamburg, aber auch in der Schweiz noch kommen wird. Dankeschön, dass du heute bei uns warst.
1: Vielen Dank.
0: Und auch bei Ihnen bedanke ich mich, liebe Zuschauer, für Ihr Interesse an der heutigen Sendung. Und ich würde mich freuen, wenn Sie wieder einschalten, denn es heißt Bibel TV, das Gespräch. Machen Sie es gut. Tschüss.

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1: Dass er zurückkommt, das war so ganz lange meine Hoffnung. Und das hat mich so ein Stück weit am Leben gehalten, irgendwie diesen Glauben zu haben, dass er zurückkommt und dass er sich wieder für uns entscheidet, für seine Familie entscheidet.
2: Ich habe das, wenn ich mich berührt habe, gespürt, dass da nicht viel sein kann. Ich habe es bei der Gewichtskontrolle bei den Ärzten auf der Waage gesehen, aber ich konnte das, was ich bei den Zahlen gesehen habe und was ich mit den Händen gespürt habe, das konnte ich nicht mit den Bildern in Vereinbarung bringen.
3: Es ist Lungenkrebs und zwar extrem weit fortgeschritten, weil die Knochen waren betroffen und das Gehirn. Und da dachte ich, jetzt ist fertig. Jetzt ist Schluss. Also da konnte ich auch nicht mehr beten, da ging gar nichts mehr.
4: Hier ist ERFS, willkommen in unserem Talkwerk. Ich finde es eine richtig gute Entscheidung, dass du eingeschaltet hast. Und das liegt an den drei Gästen, die hier sitzen. Ganz außen, da sitzt Alexander Sauter. Alexander arbeitet als systemischer Therapeut. Aber die psychologischen Kenntnisse, die er hat, die haben ihm nicht so wirklich viel geholfen, als er 2018 eine Schockdiagnose bekommen hat, nämlich Lungenkrebs im Endstadium. Warum er heute davon überzeugt ist, dass das in seinem Leben auch was Gutes bewirkt hat, davon wird er uns erzählen. Danke, dass du da bist.
3: Gerne.
4: Daneben Ariatani Wolf. Ariatani arbeitet in einer politischen Unternehmensberatung in Berlin. Heute führt sie ein ganz normales Leben, das noch vor ein paar Jahren eigentlich undenkbar war. Denn 7 Jahre lang hat sie an einer Anorexie, manche sagen Magersucht dazu, gelitten und hat 8 Klinikaufenthalte insgesamt in dieser Zeit hinter sich gebracht. Danke, dass du uns davon heute auch erzählst.
2: Danke für die Einladung.
4: Und schließlich Lea Rubin. Lea hatte eine Fehlgeburt. Einige Zeit danach ist sie dann Mutter geworden, hat ein gesundes Kind zur Welt gebracht. Dein Sohn ist jetzt, glaube ich, 5 Jahre alt. Ne? Aber als er 3 Monate alt war, dann der Schock. Ihr Mann hat sie verlassen von heute auf morgen und sie stand alleine da mit einem 3 Monate alten Baby. Danke, dass du uns von der Zeit und wie du das unter die Füße bekommen hast, erzählst.
1: Sehr gerne.
4: Lea, dieser Moment, in dem dein Mann dir gebeichtet hat, dass er eine Affäre hat, wie war der, wie hast du den erlebt?
1: Ich war, glaube ich, erstmal in einer Schockstarre. Also ich konnte kaum atmen. Bin auf den Boden gesackt und habe das Gefühl, die Welt ist stehen geblieben. Genau, das war sehr surreal erstmal für mich. Also ich bin, wie gesagt, auf den Boden gefallen und ja, habe gedacht, ich höre auf zu atmen in dem Moment. Das war sehr, sehr krass, wie körperlich ich das auch gespürt habe da.
4: Wie ist es zu dieser Situation gekommen? Ist das was, dass dein Mann auf dich zugekommen ist und gesagt hat, so, wir müssen reden, Schatz, oder?
1: Ich habe das schon länger gespürt, dass irgendwas nicht stimmte oder dass irgendwas zwischen uns stand damals. Und ja, ich habe ihn immer wieder gefragt oder immer wieder ihn aufgefordert zu reden oder was wäre. Und er hat es mir dann halt eben erzählt, dass er eine andere Frau kennengelernt hat und mich für sie verlassen wird. Das war der Moment.
4: Das heißt, das war jetzt nicht nur, dass er dir erzählt hat, so, es gibt da noch eine andere und dann musstet ihr mal gucken, wie ihr das alles auf die Reihe kriegt, sondern?
1: Ich war vor vollendete Tatsachen gestellt worden dann in dem Moment. Genau, das war für ihn quasi dann das Ende. Mhm. Und ich habe es nicht in dem Sinne geahnt. Ich habe gedacht, es wäre irgendwas, ne? Man wird Eltern, man trägt Verantwortung, man geht einfach auch einen Prozess, wo ja, einfach eine neue Lebensphase beginnt. Und ich habe gedacht, gut, ich habe es darauf so ein bisschen abgewälzt. Also ich dachte, okay, er ist vielleicht einfach distanzierter aufgrund dessen. Und das war aber nicht der Grund. Und genau, habe es dann durch ihn erfahren. Und es war dann so, dass er gesagt hat, dass ihn ja für die Ehe, dass für die Ehe sozusagen ein Ende da ist, dass er keine Zukunft mehr sieht für uns. Und das war für mich natürlich ein Schock, weil ich mit allem gerechnet hätte, nur nicht damit. Mhm. Und genau so war das dann.
4: Ja. Wie ging es dann nach diesem Gespräch weiter?
1: Ich habe meine Sachen gepackt, mein Kind eingepackt und bin zu meinen besten Freunden damals gefahren und bin erstmal aus der Wohnung geflüchtet, sage ich mal, um irgendwie erstmal klarzukommen mit dem, was ich gerade gehört hatte. Und habe dann erstmal ein paar Tage dort gelebt mit meinem Baby. Und habe dann immer wieder versucht, das Gespräch zu suchen, weil für mich war das, also ich wollte dafür kämpfen. Ich wollte nicht, dass diese Ehe zerbricht. Ich habe mich für diese Ehe entschieden und für mich war klar, dass, ja, auch aus meiner eigenen Geschichte, ich bin selber Scheidungskind, für mich war das nie ein Thema, mich selber scheiden zu lassen oder ja, in Trennung zu sein. Und habe dann Gespräche gesucht, aber es hat leider nicht gefruchtet. Genau, das war für ihn dann letztendlich eine Tatsache und damit musste ich dann leben.
4: Das ist irgendwie interessant. Du als diejenige, die ja eigentlich hören musste, dass ihr Mann ihr beichtet, dass er eine Affäre hat. Du bist diejenige, die kämpft. Und dein Mann war der, der nicht mehr kämpfen wollte. Wie hat sich das für dich angefühlt?
1: Ich würde sagen, zu Beginn war das, hat mich das auch angetrieben ein Stück weit. Also ich wusste, dass ich ihn nicht verlieren wollte. Das war mir sehr wichtig. Ich habe ihn geheiratet und das war für mich eine Entscheidung, die ich getroffen habe. Und ich habe gedacht, es wird wieder, also es wird gerettet oder ne, dass er zurückkommt. Das war so ganz lange meine Hoffnung und das hat mich so ein Stück weit am Leben gehalten, irgendwie diesen Glauben zu haben, dass er zurückkommt und dass er sich wieder für uns entscheidet, für seine Familie entscheidet. Und genau, das ist nicht eingetroffen und daher ist irgendwann, hat irgendwann dann der Trauerprozess gestartet. Aber bis zu dem Zeitpunkt habe ich schon lange darauf gewartet, dass er zurückkommt und immer wieder das Gespräch gesucht. Und ja, das war mein Wunsch. Ich wollte die heile Familie haben, die ich als Kind selber nicht hatte. Und habe gemerkt, dass mich dieser Wunsch so sehr angetrieben hat, dafür zu kämpfen, dass ich halt eben ihm immer wieder die Chance gegeben habe, eine gewisse Zeit lang zurückzukommen. Genau.
4: Ich kann mir vorstellen, das ist jetzt so die eine rationale Ebene, das, was man will. Aber du warst ja in einer super verletzlichen Situation. Mhm. Ja. 3 Monate altes Baby, ein Säugling noch, für dich komplett neu dieses Leben und, und sich dann damit arrangieren zu müssen. Wie hat sich das von innen angefühlt?
1: Ja, ich würde sagen, das war sehr, sehr schwer. Also es war eine sehr, sehr dunkle Zeit, eine sehr, sehr durchwachsene Zeit. Also es gab immer wieder Momente, wo ich Hoffnung geschöpft habe. Ich habe eine sehr starke Beziehung zu Gott. Ich glaube an Gott und ich glaube, dass Gott einem Kraft schenken kann, auch in diesen Zeiten. Ich habe einfach, würde ich sagen, diese Gefühle immer wieder auch in Wellen erlebt. Also es gab Tage, wo ich einfach nur in meinem Kämmerchen saß und einfach nichts tun konnte, beziehungsweise ich musste mich ja um mein Baby kümmern. Das hat mich auch irgendwie im Alltag am Leben gehalten. Und gleichzeitig waren manche Tage so dunkel, dass ich gar nicht mehr letztendlich weiß, wie ich die Tage geschafft habe. Also viel Schmerz, viel Trauer, viel Wut über die Situation, auch auf ihn. Ich wollte ihn zurück, aber ich war natürlich auch wütend auf ihn, mir sowas angetan zu haben oder uns auch zu verlassen uns, oder sich gegen uns zu entscheiden. Das war für mich ein großer, großer Schmerz. Und gleichzeitig hatte ich aber auch immer wieder Momente der Hoffnung, Momente des Friedens, würde ich sagen. Also ich habe immer wieder auch gemerkt, dass Gott sich zu mir stellt, dass Gott bei mir ist, auch wenn ich es nicht verstanden habe. Ich hatte rückblickend, würde ich sagen, dass Gott immer da war, aber in solchen Momenten fühlt man sich auch oft einsam oder oft, ich habe auch gedacht, okay Gott, warum hast du das zugelassen oder wie ist das passiert, warum konntest du nicht eingreifen oder so. Also diese typischen menschlichen Fragen, die man dann vielleicht auch in solchen tiefen Phasen kennt, Gott auch ein Stück weit zu hinterfragen und gleichzeitig mich aber irgendwie so tief in seine Hände zu werfen, weil ich keine Alternative hatte. Also für mich war entweder ich gehe daran kaputt, ich werde daran irgendwie sterben. Oder ich halte mich an Gott fest. Das war so, so sahen meine Tage aus. Das war oft ein Ping-Pong, ein Hin und Her, ein damit Ringen auch. Und die Gefühle, würde ich sagen, kamen in Wellen. Also mal gab es, wie gesagt, Tage, die sehr dunkel waren und mal gab es Tage, wo ich auch Hoffnung wieder schöpfen konnte. Ja.
4: Was hat denn diese Situation mit deinem Denken über dich selbst gemacht? Also ich glaube, jeder, der mal verlassen wurde, weiß, das macht auch was mit mir und meinem Bild von mir selbst.
1: Ja, ich habe mich sehr wertlos gefühlt zu Beginn. Also ich habe gedacht, okay, bin ich so schlecht, dass man das nicht aushält zum Beispiel mit mir? Oder ne, also man hinterfragt sich, man hinterfragt die Dinge, man hinterfragt die, also ich habe die ganze Beziehung hinterfragt, die ganze Ehe hinterfragt und Ja, ich habe mich schon sehr wertlos gefühlt zu Beginn. Ich habe mich sehr einsam gefühlt. Es war 2019, es war Hochzeit Corona. Also es waren auch diese ganzen Lockdowns und Maßnahmen und sowieso viel Einsamkeit im Land. Und das hat mir nicht in die Karten gespielt. Das bedeutet, ich würde sagen, ich habe mich schon sehr wertlos und einsam zu Beginn gefühlt, ja.
4: Hatte das auch Auswirkungen auf deine Gefühle deinem Sohn gegenüber?
1: Ihm die Schuld zu geben?
4: Nö, das weiß ich nicht, aber ich kann mir vorstellen, dass das ist ja eine neue Situation, dass das auch herausfordernd ist.
1: Ich hatte auf jeden Fall Momente, wo ich überfordert war mit ihm. Es gab Momente, wo ich gesagt habe, was habe ich mir hier angetan, aber ich würde sagen, die haben nicht, also die überwiegen nicht. Genau, es war schon eher, dass ich unabhängig davon in meiner Mutterrolle auch gewachsen bin und auch ihm gegenüber, glaube ich, schon die Mutter sein konnte, die er brauchte, auch wenn es natürlich sich oft nicht danach angefühlt hat. Also ich habe ihn schon sehr priorisiert in der Zeit. Er war ja noch sehr bedürftig, also sehr, sehr klein. Ja.
4: Wann war denn für dich klar, dass die Ehe tatsächlich keine Zukunft mehr hat?
1: Ich habe ihn irgendwann konfrontiert. Ich wollte ihn lange nicht konfrontieren mit dem Wort Scheidung. Das war für mich ganz schwer, das überhaupt in Erwägung zu ziehen oder das überhaupt auszusprechen. Deswegen habe ich, wie gesagt, ganz lang gewartet. Und ich hatte in dieser Zeit sehr viele oder habe immer noch sehr, sehr viele tolle Freundinnen, die mich sehr stark durchbegleitet haben, die mit mir die Prozesse gegangen sind, die mich beraten haben. Und ich bin auch seelsorgerlich begleitet worden. Und irgendwann wurde mir gesagt, so, okay, du kannst dich jetzt entscheiden, ob du jetzt dein Leben lang in diesem Schmerz bleibst oder auch in dieser Ungewissheit, also dass du Jahre eigentlich auch verschenkst, weil du bist noch jung, du hast eigentlich dein Leben noch vor dir und du darfst dir eine Zeit setzen, wo du sagst, hey, ich warte, aber die muss irgendwann ein Ende haben, weil sonst wirst du daran ja kaputt gehen. Und ich habe nach einem Jahr oder anderthalb Jahren ungefähr ihn konfrontiert und gesagt, hey, ich habe jetzt diese Zeit gewartet, aber ich möchte damit abschließen und möchtest du jetzt noch weiterhin diese Ehe noch mal es versuchen aufrechtzuerhalten oder eben dran zu arbeiten. Und er wollte es nicht. Und dann habe ich ihn mit der Scheidung konfrontiert. Und er wollte dann halt eben die Scheidung. Das war dann so der nächste Schritt. Und dann hat der Trauerprozess für mich noch mal so richtig begonnen. Weil dann hat der Glaube und die Hoffnung waren dann halt gestorben. Und dann hat der Trauerprozess begonnen, dass ich dann wirklich das betrauert habe, dass ich ihn verloren habe und verlieren werde.
4: Interessant, dass du das Wort Trauer benutzt dafür. Mhm. Das hat sich für dich angefühlt, wie wenn jemand gestorben ist.
1: Ja, absolut. Ja.
4: Was waren für dich wichtige Faktoren in diesem Trauerprozess?
1: Ich habe immer wieder versucht, diesem Gefühl Raum zu geben, weil ich wusste, wenn ich das verdrängen werde, das wird mich kaputt machen oder nicht weiterbringen. Ich habe mir einfach viel Zeit und Raum gegeben. Ich bin sehr viel ins Gebet gegangen. Ich habe sehr viel mit Gott gerungen zu der Zeit oder einfach auch sehr viel Zeit mit ihm verbracht. Das hat mir sehr, sehr geholfen. Ich habe viel geweint. Ich habe ein ganz prägsames Erlebnis war für mich. Ich habe eine Art Beerdigung gefeiert. Also ich habe alle Dinge für mich zusammengesucht, die ich noch irgendwie hatte. Das hatte mir damals jemand empfohlen, einfach auch diesen Abschied zu betrauern, weil es ist ja wie, als würde jemand sterben. Er ist natürlich nicht physisch gestorben, aber er ist halt aus meinem Leben gegangen und somit hat sich das für mich angefühlt wie ein Tod oder wie etwas, was gestorben ist. Und ich habe Briefe, Andenken, all die ganzen Erinnerungen in eine Box gepackt damals und habe mir echt, ich glaube, weiß ich nicht, einen Abend lang, 3 Stunden lang die Seele aus dem Leib geschrien und geweint und habe diese Box dann verschlossen und habe sie dann irgendwann, als ich dann bereit war, auch verschwinden lassen, sage ich mal, ne? Oder halt weggetan. Und so würde ich sagen, war dieser Prozess in Etappen oder immer mal wieder, dass ich dann gemerkt habe, okay, jetzt sind Monate vergangen, es wird leichter. Diese Beerdigung war ein ganz prägsames Erlebnis für mich, weil ich gedacht habe, okay, das begrabe ich jetzt, das ist nicht mehr Teil meines Lebens. Und es war ein langer Prozess. Also es sind viele Tränen geflossen und ich habe sehr, sehr, sehr, sehr viel geweint. Aber irgendwann wurde es besser und irgendwann konnte ich wieder lächeln oder mich übers Leben freuen. Ne? Es wurde wieder heller irgendwann. Ja.
4: jetzt wird das ja für immer so sein, dass ihr seid zwar nicht mehr verheiratet, aber ihr seid gemeinsam Eltern eines Sohnes. Das heißt, man hat miteinander zu tun. Man kann nicht sagen, okay, wir sehen uns lieber nicht mehr, das tut zu weh. Der Umgang ist immer noch da. Wie haben sich denn deine Gefühle ihm gegenüber da entwickelt? Am Anfang war da ganz viel Wut und Trauer. Was ist da passiert?
1: Ich würde sagen, ich habe irgendwann auch einfach diese Entscheidung getroffen für mich, dass eben dieses anzunehmen, er wird Teil meines Lebens sein. Das war, glaube ich, das Erste, also wirklich in diese Annahme zu kommen, zu sagen, es ist, wie es ist, ich kann es nicht verändern, er ist der Vater meines Kindes. Und dann aber auch mich dafür zu entscheiden, also es klingt jetzt vielleicht ein bisschen absurd, aber ihn zu mögen, also das kann man jetzt nicht in einer Entscheidung treffen und dann passiert das. Aber ich glaube, für mich war wichtig, ich möchte mich mit ihm verstehen, meinem Kind zuliebe. Ich möchte keinen Streit mit ihm haben, kein Krieg, so wie man das manchmal hört zwischen Scheidungsgeschichten, dass da so Rosenkrieg stattfindet. Das wollte ich nie für mein Kind, weil ich gewusst habe, dass es eigentlich eher der Leidtragende darunter sein würde. Und ich würde sagen, es war sehr oft die Faust in die Tasche. Es hat sich oft nicht danach angefühlt, aber diese Entscheidung, immer wieder diese kleinen Entscheidungen im Alltag, mich für die Beziehung zu meinem Kind zu entscheiden und letztendlich auch für die Beziehung zwischen meinem Ex-Mann und dem Kind, das hat dazu geführt, dass letztendlich es immer besser wurde. Also die kleinen Entscheidungen und auch im Vertrauen auf Gott zu wissen, er gibt mir die Kraft, die ich brauche. Ich würde sagen, die beiden Dinge haben

0: Auto fahren, weil die sah natürlich, die hat auch gemerkt, was mit mir ist. Und dann sage ich, konnte noch nie so gut Auto fahren wie jetzt. Und der Zustand blieb eine halbe Stunde. Und nach einer halben Stunde, wir kommen zu Hause an. Ja. Und da war das Ergebnis noch nicht da.
1: Auch unterwegs, dass du sagst, Gott.
0: Und die Bibel war vorher kein Bedürfnis. Also ausgehen.
1: Wie ging es denn dann weiter? Wie lange ist das jetzt eigentlich her?
0: Das war im Dezember.
1: Monaten danach weiter. Da muss ja irgendwie jetzt Behandlung her.
0: Da kam ein Anruf und sagte der Arzt, Sie haben Glück. Es gibt in diesem Fall ein Medikament und wenn Sie das vertragen und wenn das alles passt, dann wird sich das zurückbilden. Mhm. Und das war für mich schon sowas wie eine Antwort. Aber als ich dann den Beipackzettel las und das Medikament bekam, dachte ich, jetzt weiß ich nicht, was schlimmer ist, wenn ich das alles kriege, was da draufsteht. Und das hat aber dann funktioniert. Also ich habe dann tatsächlich nach 3 oder 4 Monaten ein MRT gekriegt. Da waren die Metastasen im Gehirn weg. Und die Lunge war deutlich aufgeklart. Ich schätze so 30-40% von dem, was man so optisch sah. Und ich kriegte wieder Luft und es ging mir besser. Hatte aber schon ziemlich mit Nebenwirkungen zu tun. Also Wasser in den Beinen und so, ja. Das war dann schon heftig.
1: Wie sah es denn dann mit Arbeiten aus?
0: Ich habe sobald ich konnte, habe ich weitergearbeitet. Und es war auch gut. Also da war ich fast wie befreit davon. Ah. Wobei, das stimmt nicht ganz, wir befinden uns im Jahr 2019. Mhm. Genau, das korrelierte jetzt mit einem Nachlassen von Klienten. Also es waren nur ganz wenige in der Zeit. Also das kam alles zusammen. Es war ja 2018, dann ging das 2019 los. Also das war dann sozusagen auch noch parallel in diese Zeit rein. Ja.
1: Wie war denn das, wenn du eigentlich ja ganz wirklich tiefgreifende eigene gesundheitliche Probleme hattest und dir dann als systemischer Therapeut in Anführungszeichen die Probleme von anderen anzuhören? Sitzt man da nicht manchmal und denkt, Leute, hier, ihr mit eurem Problemchen?
0: Nee, das war nicht so. Also mir hat die Arbeit Freude gemacht. Ich habe immer schon aus der Arbeit auch, wusste, das ist mein Ding, das muss ich tun. Und da war alles andere weg. Aber ja, klar, hat mich das auch beschäftigt nebenher auf jeden Fall. Aber ich habe dann sozusagen diese Beziehung zu Gott über dieses Ereignis beim Autofahren, da gab es eine Veränderung in der Beziehung zu Gott. Da wurde plötzlich was lebendig. Und das hat eigentlich alles verändert.
1: Wenn du sagst, das hat alles verändert, kannst du das ein bisschen genauer beschreiben, was sich da verändert hat?
0: Also ich habe die Bibel entdeckt, ich habe Menschen entdeckt. Wir haben uns eine Gemeinde gesucht. Wir haben wirklich mit dem Wohnmobil Gemeinden abgeklappert und uns verschiedene Gottesdienste angehört und gemerkt, da gibt es ganz tolle, gute Gemeinden. Und haben dann auch eine gefunden, wo ich mich sehr zu Hause gefühlt habe. Wollten sogar dann dorthin ziehen, nach Marburg. Das hat sich dann später zerschlagen, ist jetzt nicht so wichtig. Aber da gab es dann Gemeinschaft. Das hatte ich noch nie gehabt vorher. Und das war dann auch wirklich die Zeit, wo wir gesagt haben, Mensch, Gemeinde kann auch gut sein. Ich kannte das noch nicht. Und vor allem die Bibel mal richtig kennenzulernen mit Profis. Und so langsam habe ich gemerkt, das ist ja doch kein Märchenbuch, was ich so manchmal gedacht hatte. Ne?
1: Ja. Warum oder inwiefern ist die Bibel für dich da relevant geworden? Was war das in der Bibel, was du da entdeckt hast?
0: Ich habe beim Lesen manchmal das Gefühl gehabt, das spricht direkt zu mir. Also diese Lebendigkeit, die ich bei diesen lebendigen Worten, also lebendige Worte, das kann man gar nicht erklären, hat sich immer im kleinen Stil wiederholt. Also das, wenn ich bin der Weg, die Wahrheit, das Leben, oder wenn der Thomas sich vor Jesus niederschmeißt und sagt, mein Herr und mein Gott, das habe ich gesehen, das habe ich erlebt. Und das natürlich dann, da geht dann so ein Vorhang auf und sagt, da brauchen wir nicht mehr diskutieren. Das kann ich auch nicht erklären, das ist einfach so. Und das ist geblieben.
1: Jetzt könnte man ja sagen, aber das bestätigt doch die Annahme, der Glaube, das was für die Schwachen und Kranken. Du hast den Glauben entdeckt in Schwachheit und Krankheit.
0: Ja, vorher habe ich gedacht, ich schaffe das alles allein. Ne? Ich war so self-made, Naturmediziner. Ich habe gedacht, nimmst du das? Ich weiß schon, wie das geht. Hatte früher auch mal Homöopathie gemacht, sehr viel. Und da weiß man immer eine Antwort. Aber ich hatte keine mehr. Ich war ja dann am Ende mit meinem Latein. Also so weit hatte ich es gebracht. Aber jetzt stand der Tod vor der Tür, sozusagen. Ja.
1: Wenn du jetzt sagst, ich habe das am Anfang schon mal angedeutet, dass die Krankheit schon auch Positives in deinem Leben

0: mitbewirkt hat, dann ist das schon, finde ich, ganz schön heftig, so eine Krebserkrankung, mhm, der was Positives abzugewinnen. Also wie kommst du dazu, das zu sagen?
1: Ich habe das so erlebt. Also ich habe ja diesen krassen Ausspruch dann auch mal getätigt an anderer Stelle. Das sei das Beste, was mir passiert sei. Das ist für meine Frau überhaupt nicht lustig. Aber ich würde es auch niemals verallgemeinern. Das geht so nicht. Aber für mich war es einfach zu erkennen, ich komme so nicht weiter. Also wir hängen alle völlig ab von dem, der uns am Leben hält. Mhm. Und das brauchte bei mir wohl, vielleicht bin ich so doof, diesen Vorschlaghammer. Und ich sehe es auch bei manchem anderen in meinem Klientel, dass es manchmal sehr weit gehen muss, bis man sagt, okay, jetzt brauche ich Hilfe.
0: Ich habe es nicht im Griff.
1: Ich habe es nicht im Griff und es gibt auch Ärzte, die mir nicht mehr helfen können eigentlich. Mhm. Also ja, ich habe jetzt ein Medikament, aber es ist einfach so, dass die nach alle 2 Jahre nicht mehr wirken. Mhm. Und irgendwann ist halt auch kein Medikament mehr da. Also ich bin nicht geheilt, mhm, aber ich fühle mich nicht krank. Mhm. Also das war auch, dass die Angst wegging, war eins der wichtigsten Erlebnisse. Es ging langsam weg und ich lebe weitgehend angstfrei. Und das ist für mich sehr untypisch, sagt auch mein Sohn. Mhm. Ja, das stimmt, da hast du recht. Das ist ein Geschenk.
0: Aber das ist ja auch für die Situation untypisch. Du bist ja eigentlich immer noch damit konfrontiert, dass die Krankheit dich das Leben kosten kann.
1: Ja, aber ich habe keine Angst mehr. Und das halte ich für nicht meine Leistung.
2: Stark.
1: Das ist das große Geschenk.
0: Kannst du dir erklären, wie das kommt, dass du nicht mehr ängstlich bist?
1: Ja, müsste ich biblisch begründen, da steht es geschrieben, also ich habe es sozusagen schriftlich. Ich kann es nur bestätigen. Oder es gibt ja diesen schönen Psalm, und wandert ich schon durchs Tal der Todesschatten. Das kann ich jetzt verstehen, weil ich mich selber nicht trösten kann. Also was du da vorher sagtest, du reifst nach rechts und da liegt Jesus, da fällt mir eine Anekdote ein. Ich lag also beim Herausoperieren von 3 Metastasen, die weil irgend so ein Mittel nicht mehr wirkte, lag ich in so einem dunklen Flur und vor mir die OP ging nicht weiter, also es ging 2 Stunden länger und ich lag also in einem ganz scheußlichen Flur wartend auf meine OP und denke, Mensch, mir geht's gut. Das hat eine Weile gebraucht, bis ich geschnallt habe. Und dann kamen die alle vorbei, ach, arme Herr so und so, ne? Können wir irgendwas für Sie tun? Sagst du, mir geht's prima. Und dann wusste ich, ich bin nicht allein.
2: Schön.
1: Ja, das kann man, dafür kann man nichts tun. Mhm. Aber es ist gut, wenn man es merkt.
0: Ja. Fühlt sich ja das Leben manchmal an, ne? Wie so auf einem dunklen, langen Flur. Man weiß nicht, wohin, wann es weitergeht. Ja. Was würdest du Menschen sagen, die so etwas Ähnliches wie du erlebt haben, mit so einer niederschmetternden Diagnose konfrontiert sind? Was würdest du aus deiner Erfahrung denen weitersagen wollen?
1: Ich habe es erlebt, im letzten Urlaub trafen wir ein nettes Ehepaar und wenige Monate später rief er an und sagte, ich habe auch Krebs im Endstadium. Und dann dachte ich, das ist jetzt kein Zufall, dass wir die kennengelernt haben. Und dann hatte ich das Gefühl, ich kann und darf mitreden. Ich kann anrufen und kann sagen, hey, komm mal, es geht weiter. Es war jetzt nicht ein ausgesprochener Christ, hab's doch wurscht. Und er hat mich dann als jemanden akzeptiert, von dem er sich das sagen lässt und sagte mir dann später, es hat ihm sehr geholfen. Das würde ich jedem wünschen, dem ich das, was hier gesagt wird, hoffentlich hilft. Also ich kann nur bestätigen, es ist kein Märchenbuch, aber man braucht vielleicht auch Unterstützung, was ich auch gebraucht habe, um das zu verstehen, dass es doch ein Maßstab ist. Also für mich ist es eine Realität.
0: Wow. Vielen Dank, Alexander. Ich danke euch allen dreien. Das war eine intensive Runde mit intensiven Themen. Und vielen Dank für die Tiefe, mit der wir reinschauen durften in eure Geschichten. Alles Gute euch.
1: Sehr, danke, das ist wunderbar gemacht.
0: Ich wünsche euch sehr, dass ihr aus dieser Sendung nicht nur billigen Trost, sondern eine riesige Portion Hoffnung mit rausnehmt, die euch selber was bringt in eurem Leben, in eurem Alltag. In einer Woche würden wir das wieder versuchen mit 3 neuen Geschichten. Bis dahin sage ich alles Gute. Wir sehen uns dann das nächste Mal im Talkwerk. Macht's gut. Ciao. Danke, dass du dabei warst beim ERF Yes Talkwerk. 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
3: Hast du auch das Gefühl gehabt,
2: dass du mal einen Schutzengel brauchst?
3: Also brauchen tue ich es nicht, aber manchmal habe ich das Gefühl, dass ich einen habe.

0: In der Grundschule haben wir ganz viel über Engeln und so
1: Ach ja.
0: geredet. Aber irgendwie, was sie sind, also vielleicht die Toten oder die Helfer von Gott oder ich, keine
1: Ja.
0: Ahnung. Irgendwie habe ich mal im Internet nachgeguckt, aber da hatte das was anderes als das, was sie uns in der Grundschule erzählt haben. Und jetzt weiß ich nicht.
1: Wo hast du nachgeguckt?
0: Wikipedia.
1: Ah ja, okay. Hast du schon mal das Wort Schutzengel gehört?
2: Ja, zum Beispiel, wenn man Auto fährt oder so ein Unfall kommt, dass dann der Schutzengel dich irgendwie so beschützt, dass dir nichts passiert.
1: Und wie stellst du dir das vor, wie das ist, wer das ist?
3: Ein Engel, der einen vielleicht beschützt. Und noch ein Engel, der auf der Schulter sitzt und alles aufschreibt, was du sagst.
1: Oh nein.
4: Dass man weiß gekleidet ist, also vielleicht so ein weißes Kleid anhat oder einfach ja so eine weiße Hose und ein weißes T-Shirt anhat und einen Heiligschein hat, weiße Flügel und immer lächelt. So
1: Ja.
4: stelle ich mir einen Engel vor.
3: Als ich 6 war, da war ein Autounfall. Also ich habe den Bus gesehen und dann bin ich auf die Straße gerannt, weil ich irgendwie, ich habe es nicht mal kontrollieren können. Dann wurde ich vom Auto angefahren und dann ist der Krankenwagen gekommen und ja, zum Glück ist nichts Schlimmes passiert, aber ich glaube, da hat mich Gott und mein Schutzengel beschützt.

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1: Der halbe Mensch in mir ist weggegangen. Ich habe mir noch gesagt, das ist dein Bett, da bist du. Habe jede Woche eine Rose gekauft, aufs Bett gestellt und eine aufs Grab gebracht und fing daran zu trinken. Oder? Vergessen. Und dann, Scheiße. Was habe ich gemacht? Es muss sich etwas ändern, aber es hat sich nichts geändert. Ich soff und soff und soff.
2: Peters Frau stirbt an einer unheilbaren Krankheit. Die Trauer zieht ihm den Boden unter den Füßen weg und er ist verzweifelt und überfordert. Am Wochenende trinkt er bis zur Besinnungslosigkeit und sucht Ablenkung im Rotlichtviertel. Bis er eines Nachts in der Wohnung einer Prostituierten ein Bild sieht und schlagartig nüchtern ist. Herzlich willkommen, lieber Peter.
1: Hallo Simone.
2: Schön, dass du bei mir bist. Peter, deine Frau hieß Ursi. Ihr war 13 Jahre lang verheiratet. In was hast du dich bei Ursi verliebt?
1: In ihre Unbekümmertheit und ihre Ruhe. Sie hat eine riesige Ruhe ausgestrahlt.
2: Und dann wurde sie krank. Wie hat denn diese Krankheit angefangen?
1: Am Anfang hat man das gar nicht so gemerkt, dass sie krank wurde. Sie wurde einfach immer ein bisschen müder und träger. Und eines Tages ist es so gekommen, dass ich zurückkam nach Hause und dann saß sie auf dem Sofa und hatte blaue Lippen und sagte, es ging ihr sehr schlecht. Dann habe ich gesagt, hey, jetzt aber sofort in den Spital. Und im Spital haben sie dann bei den Untersuchungen gemerkt, dass sie krank war. Unheilbar krank.
2: Was hatte sie?
1: Muskeldiphtherie. Das ist eigentlich eine sehr schlimme Krankheit, aber eine schmerzlose für die Person, die sie hat. Also es wird einfach alles immer schwächer. Die Muskeln, auch der Herzmuskel, die Atmung, es wird alles immer schwächer. Also diese Menschen werden effektiv immer schwächer. Und irgendeinisch stellt etwas ab, entweder das Herz oder die Lunge. Und bei meiner Frau war es dann am Schluss das Herz. Aber schlussendlich hat es dann noch 3 Jahre gedauert.
2: Was bedeutete das dann für dich, für in der Pflege? Was musstest du übernehmen?
1: Also ich musste eigentlich immer mehr übernehmen. Also es kam immer mehr dazu und ich habe einfach immer mehr gemacht. Ich habe einfach von Anfang an gesagt, sie bleibt zu Hause. Sie stirbt auch da. Ich habe irgendwie gewusst, dass das wird so passieren, aber ich habe die Konsequenzen dieser Aussagen habe ich gar nicht gedacht, oder? Dass es natürlich eine sehr schwierige Zeit wird. Das habe ich weggedrückt. Oder? Mhm. Aber es kam immer mehr dazu, die ganze Wohnung sauber halten, Wäsche und meine Frau kochen alles, ihr das Essen hinstellen, zu sagen, sie muss trinken und wenn sie es nicht gegessen hatte, nochmal wärmen und dass sie saß und einfach, dass sie viel trank. Und dass sie zwischendurch mal in der Wohnung ein bisschen herumlief oder nicht nur auf dem Sofa saß, weil sie werden ja immer träger, diese Menschen.
2: Ja, irgendwann beide. Ist sie auch nicht mehr raus.
1: Mag sie auch, ja, irgendwann ist nicht mal mehr auf dem Balkon. Ja. Okay. Und so immer mehr übernommen. Und so kam ich einfach ein bisschen in die Überforderung herein. Oder? Mhm.
2: Hattest du Hilfe?
1: Ich habe dann, als es schlimmer wurde, die Spitex organisiert, 2 Tage in der Woche. Mhm. Die kamen sie dann waschen und ein bisschen etwas kochen und so und dann schauen, dass sie Wasser und so hat. Und auch, ob die Luft immer gefüllt ist, das habe ich auch geschaut. Und wieder einen neuen Luftkessel bestellen bei der Lungenliga. Und die von der Lungenliga sind auch gekommen und haben sie auch ein bisschen betreut. Mhm.
2: Und du hast das alles neben deiner Arbeit gemacht?
1: Alles neben meiner Arbeit, genau. Okay. Genau. Und ich habe schon gesagt, meine Frau ist krank, das wussten viele. Aber was will man da sagen? Man kann ja eh nicht helfen. Also ich war eigentlich schon mit ihr alleine. Es kommt dann ein Rückzug. Also es sind auch viele Leute, die eigentlich nicht mehr so mit mir reden wollten, eng, weil sie wussten, da könnte etwas kommen von meiner Frau, meiner Situation. Einen Freund hatte ich, mit dem hatte ich viel geredet, aber das war ja auch der Freund, mit dem ich dann ziemlich viel Alkohol auch noch trank, wenn ich nicht alleine trinke, ging später dann. Das war der hat auch Probleme gehabt in dieser Zeit. Und mit ihm konnten wir schon drüber reden, aber es war natürlich keine wirkliche Hilfe. Wir holten uns beide eher tiefer herunter, was wir für arme Typen sind, auf Deutsch gesagt. War eigentlich nicht wirklich eine Hilfe. Oder?
2: Genau. Wahrscheinlich fehlt dann auch irgendwann die Kraft,
1: ja. Oder? Dann. Genau. Und dann plus funktioniert man einfach nur noch. Mhm. Dann sucht man sich eben andere Auswege, zum herunterkommen. Oder? Ja.
2: Sind denn noch überhaupt Leute zu euch gekommen in die Wohnung und haben euch besucht, soziale Kontakte?
1: Mein Bruder ist ab und zu noch gekommen, aber der trug die Situation auch nicht mehr, weil ich habe natürlich nicht mehr so viel Zeit gehabt, immer zum Putzen. Also es hat viel Staub gehabt und manchmal, wenn sie nicht mehr aufs WC konnte, dann ja, passierte halt mal was auf dem Teppich oder so. Und das habe ich nur so notdürftig eigentlich weggeputzt. Und es war einfach, es blieb einfach alles liegen, der ganze Haushalt. Das ist riesen viel Arbeit. Das sieht man dann, wenn man als Mann den Haushalt alleine führen muss. Das ist riesen viel Arbeit. Für zwei Leute nur, oder? Mhm. Das hat mich schon überfordert mit dem Job. Ist eigentlich krass, oder?
2: Es ist nachvollziehbar, ja, was du alles übernommen, ja, hast. Ne? Dann ist es einem auch peinlich, oder?
1: Genau.
2: Dann willst du auch niemanden mehr reinholen.
1: Genau, genau.
2: Und dann ist deine Frau verstorben. Ja. Erzähl mal, wie war das? Wie hast du das erlebt?
1: Es ging ihr eigentlich seit dann zwei Wochen schon immer schlechter. Und in den zwei Wochen hat sie und ich praktisch auf dem Sofa gelebt. Also ich bin zur Arbeit, nach Hause, auf dem Sofa und habe mit ihr auf dem Sofa übernachtet. Wir sind gar nicht mehr ins Bett gegangen, ist nicht mehr gegangen. Oder? Und dann hat sie nicht mehr so viel gegessen, nicht mehr so viel getrunken. Und interessanterweise, der letzte Abend, bevor sie starb, waren wir noch auf dem Sofa und dann hatte sie auf einmal einen lichten Moment. Sie hat sonst nicht mehr viel gesagt, auch nicht mehr groß sprechen können, auch der Kopf, man konnte ihn nicht mehr bewegen, weil das war alles schon durch die Krankheit wie eingerostet, oder? Und dann hat sie es auf einmal gesagt, ja, schön, dass du immer für mich da warst. Und hat mich angeschaut, sie wollte immer zu Hause sterben. Und dann hat gesagt, am Montag gehen wir ins Spital, es geht nicht mehr anders. Leider. Ja, am Montag gehen wir ins Spital. Dann ist sie am Sonntagmorgen gestorben. Ist noch interessant, oder? Mhm. Also ja, interessant irgendwie. Ja, vielleicht auch ein bisschen gesteuert von oben.
2: Wenn jetzt dich jemand sagen wir mal eine Woche nach der Beerdigung gesehen hätte, was für einen Mann hätte er vorgefunden?
1: Kein Fröhlicher, ein Abgeklärter, macht seine Arbeit, wenig Freude, sarkastische Witze. Vermutlich ein unangenehmer Zeitgenosse zum Teil. Also ich war auch sehr schnell reizbar. Und blöde Witze konnte ich nicht mehr so ertragen wie früher. Also ich hatte mich sicher verändert.
2: Mhm. Wie lief denn die erste Zeit, die ersten Monate ab, der Alltag? Wie hat er sich verändert?
1: Das ist wie, ein halber Mensch in mir ist weggegangen. Also ich war nur noch ein halber Mensch, weil wir haben so viel zusammen auch gemacht natürlich, oder? Und sie war immer zu Hause und jetzt ist sie nicht mehr zu Hause. Das blendet man aus und ich konnte einen Monat lang nicht mehr in unserem Bett schlafen. Ich blieb auf dem Sofa, weil das waren die letzten Erinnerungen. Das Sofa war für mich der letzte Punkt, die letzte Verbundenheit. Und sie lebte immer noch im Geiste dort. Und ich habe immer noch gesagt, das ist dein Bett, da bist du. Habe eigentlich jede Woche eine Rose gekauft, aufs Bett gestellt und eine aufs Grab gebracht. Jede Woche einmal aufs Grab eine Rose bringen. So. Und eigentlich hat sie noch gelebt und doch habe ich unterdrückt, dass sie weg war. Das ist eine sehr spezielle Situation, komische Situation.
2: Wie war es denn mit deinen Beziehungen? Deine Welt ist durch die Pflege ja immer kleiner geworden und offensichtlich auch die Beziehungen immer weniger.
1: Absolut, ja.
2: Wie war das dann, nachdem sie gegangen ist?
1: Dann hatte ich noch diesen einen Freund, der war auch dann, die Scheidung war dann interessanterweise eine Woche später, also das ist ein bisschen sarkastisch, oder? Er hat seine Frau verloren durch Scheidung und ich durch den Tod und der ist mal mit mir vor das Grab gekommen und hat gesagt, aber du weißt wenigstens, wohin das du kannst kommen. Meine Frau läuft noch rum und ich habe sie nicht mehr. Also ein bisschen wir haben uns gegenseitig eigentlich nicht geholfen. Ja. Und wenn ich nicht mit diesem Freund zusammen war, war ich bei der Arbeit, dort habe ich funktioniert. Immer länger gearbeitet, also gerne Überstunden gemacht, dass ich nicht nach Hause musste. Und wenn ich dann zu Hause war, alleine, die Decke auf den Kopf gefallen war, habe ich mich angezogen. Das waren dann diese Wochenenden, da hat es begonnen. Da ging ich dann, weil ich alleine war, auch alleine in die Bars und fing dann an zu trinken. Oder?
2: Hast du alleine getrunken oder in der Kneipe? Lernt man wahrscheinlich auch Leute
1: kennen? Ja, alleine getrunken und je mehr man getrunken hat, je mehr Freunde hat man in der Kneipe, die auch mittrunken, oder? Mhm. Und das waren aber natürlich keine Freunde, sondern einfach Saufbekanntschaften. Und die hatte ich dann schon. Mhm. Mit denen habe ich einfach getrunken, oder?
2: Was hat dir das gegeben?
1: Vergessen. Abschalten.
2: Du musstest raus irgendwie.
1: Ich musste raus und mich betäuben. Das war für mich dort, eben weil ich den ganzen Bekanntenkreis war, eigentlich ein bisschen weg. Und der einzige Freund, den ich hatte, der hatte auch Probleme. Das war jetzt auch nicht diese große Hilfe, ich für ihn auch nicht. Oder? Und das war, ging dann auch auseinander. Oder? Und da war ich wirklich alleine mit meinem Bier. Also ich hatte einen Freund, der hieß Alkohol.
2: Das hat sich ja dann immer mehr gesteigert, hast du erzählt. Dann ein Bierchen mehr und hier ein Bierchen mehr. Immer am Wochenende, ne?
1: Warst immer am Wochenende, wenn ich noch gearbeitet habe. Immer am Wochenende oder wenn ich ein paar Tage frei hatte. Nie während der Arbeit.
2: Okay.
1: Ja. Ein Gelegenheitstrinker eigentlich.
2: Also auf der Arbeit warst du nüchtern. Aber
1: absolut, absolut, ja.
2: Und wie sah dann so am Ende so ein Wochenende aus?
1: Ich sagte mir jedes Mal, jetzt gehe ich schnell eins trinken. Am Abend zum 10 Uhr bin ich wieder zu Hause.
2: Freitags wahrscheinlich.
1: Freitags, ne? Genau. Okay. Und dann nachher um 10 Uhr saß ich halt immer noch in der Kneipe. Dann ging ich noch in eine andere Kneipe. Dann ging ich noch dorthin. Und irgendeinisch habe ich so viel Alkohol-Intus gehabt. Ich konnte immer noch nach 5, 6 Bier und nach einem 7 Deziliter Weißwein konnte ich immer noch geradeaus laufen. Mit der Zeit, das habe ich gar nicht gemerkt, dass ich so geeicht war eigentlich. Ist eigentlich schlimm, oder? Mhm. Und ich konnte normal reden und mit Leuten diskutieren und alle gesagt, ja, ein super Typ, mit dir kann man diskutieren, du kannst gut zuhören und so. Und habe mich geweidet an diesen, hat das genossen, diese Streicheleinheiten. Ja. Und dann sind die Abende immer länger geworden. Am Schluss ist man, ja, ich gehe aufs letzte Tram. Ja, das letzte Tram ist da weg. Ja, 10 Minuten, dann muss ich nicht mehr pressieren. Ja, gib mir noch eine. Dann serviert doch also der Bar Dame gesagt, nimm mir noch eine. Und die natürlich klar gehofft, dass ich noch eine nehme. Und dann ist dann die ganze Nacht ausgeworden. Morgen um 4 Uhr, ja, um 4:30 Uhr fährt das erste Tram nach Hause. Und dann ist es dann aber etwa 8, 9 Uhr geworden, bis man nach Hause ging. Und dann ist man ins Bett gefallen und aufgewacht und hat nicht mehr gewusst, was passiert war. So muss ich Filmriss, oder? Mhm. Ich hatte Filmriss. Also ich bin aufgewacht und habe, wo bin ich? Ich bin in meinem Bett, mein Schlafzimmer. Mhm. Geh mal rausschauen. Ja, das ist meine Polstergruppe. Das ist jetzt kein Witz. So. Mhm. Gut. Wie sieht die Wohnung aus? Mhm. Also erbrochen habe ich nicht. Auch schon passiert. Ich bin alleine, es ist niemand dabei. Schauen, hinter Zimmer schläft niemand dort. Auch schon passiert. Mhm. Geht in die Küche, was habe ich noch getrunken? Aha, nichts kaputt, okay. Und dann nimmst du mal den ersten Kaffee und dann überlegst du dir, ja, ich ging in den Ausgang. Wieder mal ein Film ist, wo war ich? Und dann, Scheiße, was habe ich gemacht? Und ich war auch schon in wildfremden Betten, oder? Und da weiß man ja nicht, was passiert. Da gibt es ja Krankheiten und alles. Also das sind alles Sachen, die ich mich dann nicht mehr erinnern musste. Manchmal kam wieder brockenhaft etwas, oh ja, da könnte ich dort gewesen sein. Ja, das könnte noch. Und ja, es war schrecklich. Schrecklich. Man schaut in den Spiegel und sagt, jetzt bist du 3 Tage oder 2 Tage vor gewesen und keine Ahnung, was du gemacht hast. Und hast du etwa 800 bis 1500 Franken pro 2 Tage
2: wie
1: gebraucht.
2: Bitte?
1: 800 bis 2000 Franken.
2: Wie?
1: In 2, 3 Tagen.
2: Okay.
1: Besoffen und sonstige Sachen gemacht.
2: Alles klar.
1: Und ich habe sehr viel Geld verdient in dieser Zeit, verdankenswerterweise. Also ich kam nie in Schulden in dem Sinn.
2: Peter, was hast du über dich selber gedacht?
1: Ein absoluter Loser. Ein Job. Erzählt er den Leuten, was er alles erreicht hat und wie gut das er ist. Die Leute finden ihn gut, oder? Okay, man sieht dir äußerlich nichts an, aber ich kenne dich, habe ich zu mir selbst gesagt. Ich habe sehr schlecht von mir gedacht. Also der letzte Loser, der letzte...
2: Dich auch geschämt?
1: Sehr geschämt, ja, sehr geschämt, ja.
2: Wann kamst du denn dann an den Punkt, wo du gemerkt hast, nee, also so geht's hier jetzt nicht mehr weiter?
1: Also es wurde ja immer schlimmer. Immer mehr getrunken und ich wusste, es könnte jetzt auch langsam dann Probleme bei der Arbeit geben, weil ich war ja dort auch immer kürzer angebunden. Ich wusste, es muss sich etwas ändern, aber es hat sich nichts geändert. Ich war wieder, ging in den Ausgang und soff und soff und soff. Bis eines Tages dann ein Erlebnis kam. Ich war wieder mal am Trinken, also am Saufen, würde man fast besser sagen. Und bis am Morgen 3-4 Uhr. Und, eigentlich in der Bar, in der ich schon viel war. Die kannte mich alle dort. Und dann nachher kam eine Dame herein. War auch eine Prostituierte. Also ich habe sie auch als solches erkannt. Und dann hat die angefangen, mit mir zu reden. Und die hat dann gefunden, ja, du hast so schöne blaue Augen und so. Und dann hat sie angefangen, du wolle nicht mitkommen und so. Und dann habe ich gesagt, nein, ich trinke jetzt hier. Und sie kann aber trinken, was sie will. Ich bezahle alles, oder? Und danach ist es aber doch so weit gekommen, dass sie sagt, komm doch zu mir nach Hause. Und dann habe ich gesagt, aber nur reden. Ja. Dann bin ich zu ihr nach Hause gegangen. Wir sind so eine enge Treppe hochgegangen in einen 5x5 Meter großen Raum. Und dann hatte sie Stuhl, Tisch, ein Sofa und ein Bett dort. Und nachher hat sie gesagt, du kannst aufs Sofa sitzen. Bin ich aufs Sofa gesessen. Und als ich aufs Sofa saß, sah ich ein großes Wandbild. Und auf diesem Wandbild war ein Hirte mit großen Augen, mit einem Stab und hinten waren Schafe. Und der Hirte hatte einen so einen Heiligenschein eigentlich gezeichnet über seinem Gesicht und große Augen und die sahen mich an. Fast feurige, aber warmherzig. Also es kam eine richtige Wärme in mir auf, als die Augen mich anschauten. Und ich war wie versteinert. Ja, jetzt, das ist jetzt Jesus, jetzt ist er da, jetzt. Aber er ist da. Und dann habe ich sie angeschaut. Sie schaute mich ganz komisch an. Ja, willst du jetzt reden? Ich habe gesagt, you know, who is this? Sie hat Englisch gesprochen. Mhm. Yeah, this is Jesus.
3: Du hast gefragt, wer das ist, und sie hat gesagt, das ist Jesus. Ne?
1: Ja, also